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1: Das ist so ein typisches One-Hit-Wonder in Deutschland. Ja, ein Singlet gehabt und sonst überhaupt keine Hit-Notierung mehr. Und das war wirklich ein guter Erfolg damals, die Band Club Nouveau mit ihrer Version von Lean On Me in der Maxi-Version. So, auch bei der nächsten Runde, da gibt es einen Musikwunsch dabei und zwar mal wieder in der Mitte. Ja, ich setze heute die Musikwünsche schön in die Mitte und zwar ist Patrick dabei mit seinem Wunsch. Er wünscht sich mal wieder Lionel Richie mit All Night Long in der Maxi-Version. 6 Minuten 42 Sekunden, kommt aber gleich. Zuvor allerdings gibt es einen Single-Erfolg von 16-Bit. Das war ja ein deutsches Dance-Projekt, bestehend aus Michael Münzing und Luca Ancilotti. Und die hatten 2 Hitparaden-Notierungen und ich spiele jetzt den 2. Hit. Changing Minds in der Maxi-Version, wie gesagt, das Projekt 16-Bit. Dann Lionel Richie und als 3. kommt auch noch Bryan Adams auf uns zu. Wir hören mal wieder seinen Hit Heat of the Night, natürlich in der Maxi-Version.
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0: 16-Bit, dann Lionel Richie und Bryan Adams. Die letzte Runde hier bei den Okasaal Supermaxis, immer am Dienstagabend ab 18 Uhr. Beziehungsweise wenn irgendwas dazwischen kommt, irgendwie Okasaal persönlich, eine Geburtstagssendung zum Beispiel, dann natürlich nicht, aber ansonsten immer dienstags abends. Wir biegen auf die Zielgeraden ein und ich bin jetzt hier schon wieder am Rechnen, wie viele Maxis ich jetzt schon wieder schaffe. Bei der nächsten Runde, da ist es so, dass keine Maxi über 6 Minuten ist und bei einer Maxi bin ich mir eigentlich noch sicher, dass das ein Musikwunsch war. Jetzt habe ich mir hier aber überhaupt nichts dazu aufgeschrieben. Also wer sich jetzt gleich angesprochen fühlt, das ist dann für dich, ja, der Musikwunsch. Wir fangen aber an mit den Jungs von Kool & The Gang. Wir hören mal wieder den Titel Stone Love in der Maxi-Version, war damals auch ein guter Single-Erfolg, 1987. Maxi-Version, wie gesagt, knappe 6 Minuten lang. Anschließend gibt es Grace Jones mit I've Seen That Face Before. Auch diese Maxi ist gute 5,5 Minuten lang. Und dann kommen Modern Talking. You can win if you want. Also ich bin mir sicher, es wurde gewünscht von jemandem. Wenn nicht, dann spiele ich es einfach nur so. Ja, also ich habe da irgendwas im Kopf, habe mir aber wirklich überhaupt nichts aufgeschrieben. Kool & The Gang, Grace Jones und Modern Talking.
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Nummer 1 gewesen, auch in Deutschland damals. You Can Win If You Want von Modern Talking. Und zuvor hörten wir Grace Jones und Cool in the Gang. Und ebenfalls noch heute in der Sendung dabei Real Life, Tullio Di Piscopo, Cliff Richard Imagination, Limahl, dann Chic, die Detroit Emeralds, Soft Cell, Club Nouveau, 16-Bit, Lionel Richie und auch Bryan Adams. Und wir haben jetzt, ich kann es drehen und wenden, wie ich will, nur noch Zeit für eine Maxi. Ja, und die spiele ich jetzt natürlich in voller Länge, denn ich finde es immer doof, wenn ich hier noch eine Maxi dann spiele und dann ausblenden muss, dann werden aus 6 Minuten irgendwann nur 3,5 Minuten, dann ist es irgendwie wie eine Single-Version. Das macht ja dann keinen Sinn. Von daher habe ich jetzt Dead or Alive nochmal eingepackt und in die 17. Playliste oder in die 17. Ausgabe gepackt. Und deshalb spiele ich jetzt noch die letzte Maxi für heute in gewohnt voller Länge. Es gibt Imagination, ne, nicht Imagination, sondern Animotion. So rum ist es richtig. Imagination war schon dran, ja. Also Animotion mit iEngineer im Remix, glatte 6 Minuten.

Da hatten wir also zum Abschluss noch einmal einen Nummer 2 Erfolg aus der deutschen Singlet-Parade aus dem Jahre 1986. Und es war einer der größten Erfolge von der Band Animotion, zumindest mal in Deutschland. Der Titel I Engineer, übrigens geschrieben von Mike Chapman, Bernie Taupin und auch Holly Knight. Wir haben das als Trio zusammen produziert, beziehungsweise geschrieben. Produziert wurde es von Richie Zito. So, das war's aus dieser Okasa aktuell 16, nicht Okasa aktuell, jetzt kommt er wieder ganz durcheinander, das gibt's ja gar nicht. Also Okasa, die Supermaxis, die Ausgabe 16, aber der Hinweis auf den kommenden Freitag, der sei gestattet. Ab 18 Uhr die große Wunschsendung Okasa aktuell, da kann ich den Namen jetzt korrekt unterbringen, ja, mit euren Musikwünschen. Das heißt, habt ihr einen Musikwunsch, dann mailt an mark@oka-sa.de. Das gilt auch für die Maxi-Sendung, ja? Möchtet ihr eine bestimmte Maxi hören? Gleiche E-Mail-Adresse mark@ok-sa.de. Wir hören voneinander, denn dieser eben erwähnte Mark, der war am Mikro, sagt einen schönen Abend, ja? Eine schöne Zeit, bis zum nächsten Mal auf jeden Fall und bleibt alle gesund. Ciao!

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0: Hallo, mein Name ist Manfred Sechsauer. Ich möchte gerne mit Ihnen einen Streifzug durch die faszinierende Welt der Rock- und Popmusik der 60er Jahre unternehmen.
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0: Ab 1962 hieß es, in Hamburg sind die Nächte lang. Dieser Schlagertitel verwies darauf, dass in Hamburg auf St. Pauli immer schon was los war. Nun ergab sich aber 1962 etwas Neues, denn auf St. Pauli hatten die sogenannten Halbstarken einen neuen Treff. Nicht zuletzt wurde dieser neue Begriff für einen Jugendtyp durch den Film von 1956 »Die Halbstarken« mit Horst Buchholz und Karin Bahl geprägt. Bruno Koschmider, der bereits 1959 mit dem Kaiserkeller auf der Großen Freiheit in St. Pauli einen ersten Rock'n'Roll-Club eröffnet hatte, machte sein Lokal zum Treffpunkt der Lederjacken. Direkt neben heißen Striptease-Läden und Neppkneipen. Hier landete Tony Sheridan 1962 mit Skinny Minnie seinen ersten großen Hit.

Im Hamburger Kaiserkeller traten auch Rory Storm and the Hurricanes auf. Im Studio X, eine Etage höher, spielten Nacht für Nacht englische Bands aus London, Liverpool, Birmingham oder Bands aus Dublin. Die Szene in Hamburgs Wildem Westen wurde wach und hielt dagegen. Peter Eckhorn eröffnete den Top Ten Club, in dem Tony Sheridan zusammen mit den Beatles auftrat. Genau. Die Clubs brachten Rockmusik live. Aber von den Großen wie Elvis Presley oder Jerry Lee Lewis konnte man hier nur träumen. Bald eröffnete Koschmider mit dem Intra sein zweites Lokal. Zur Eröffnung trat hier zum ersten Mal in Hamburg eine englische Band auf, die bald Weltruhm erlangen sollte, die Beatles. Mit der Eröffnung des Starclubs wurde Hamburg über Jahrzehnte zur Metropole der internationalen Popmusik in Deutschland. Ein einfaches Textplakat kündigt 1962 in Hamburg ein Ereignis an, das Rock-Pop-Musikgeschichte schreiben sollte. Da stand zu lesen: Die Not hat ein Ende. Die Zeit der Dorfmusik ist vorbei. Am Freitag, dem 13. April, eröffnet Starclub die Rock'n'Twist-Parade 1962 mit The Beatles, Tex Roberg, Roy Young, The Graduates, The Bachelors. Zusätzlich ab 1. Mai Tony Sheridan Quartett mit Gary and the Pacemakers. Eine Ballung der Spitzenklasse Europas. Hamburg, St. Pauli, Große Freiheit 39.

Manfred Weißleder, Inhaber des Starclubs, setzt in dem von ihm umgebauten früheren Sternkino auf ein neues Konzept und will mehr als nur einen Twistschuppen haben. Er will einen Superclub eröffnen. Die anderen Clubs sollen nur noch zweite Wahl sein. In seinem Starclub sollen keine Bands mehr auftreten, die Titel von anderen nachspielen. Und nicht eine Band soll spielen, sondern vier im stündlichen Wechsel. Sein Konzept geht auf. Die Eröffnung ist ein Riesenerfolg. Mit 1500 Besuchern ist der Starclub bis auf den letzten Platz besetzt. Für die Beatles, die eigentlich für diesen Tag einen Vertrag mit dem Top-Ten-Club haben, bietet Horst Fascher, der frisch ernannte Starclub-Geschäftsführer, dem Beatles-Manager Brian Epstein, ein solch hohes Honorar, dass dieser beim besten Willen nicht Nein sagen kann. Für die Beatles war der Auftritt am 13. April 1962 auch in anderer Hinsicht ein unvergessliches Ereignis. Am Vortag, bei ihrer Ankunft auf dem Flughafen Fuhlsbüttel, da geschah etwas für sie Unfassbares. Die Beatles erfuhren, dass der Bassist Stu Sutcliffe, der bei früheren Engagements oft mit ihnen gespielt hatte und in Hamburg geblieben war, weil er dort Malerei studieren wollte und weil er sich unsterblich in Astrid Kircher, die Fotografin, verliebt hatte, diese auch geheiratet hatte, von ihr erfuhren sie, dass Stu am Tag zuvor an einem Gehirntumor gestorben war. Für die Beatles ein Riesenschock. Sie hatten sich so auf ihren alten Freund und Kumpel gefreut. Und nun, einen Tag vor ihrem Auftritt im Starclub, diese Nachricht. Sie waren wie gelähmt.

Manager Brian Epstein sagte, es waren die bittersten Stunden, die ich mit den Beatles erlebt habe. Sie versuchten ihren Kummer mit Alkohol zu betäuben, alle waren sie sturzbetrunken. Epstein hatte alle Mühe, die Jungs bis zum nächsten Tag wieder fit zu bekommen. Trotz allem, der Auftritt war ein enormer Erfolg und bis Ende Mai war der Star Club fest in den Händen der Beatles. Im November des Jahres 1962 waren die Beatles wieder in Hamburg. Ihre Gage hatte sich von früher 40 Mark auf 600 Mark pro Mann und Woche gesteigert. Sie trugen nun nicht mehr Leder und Jeans, sondern weiße Hemden, Anzug, Weste und Krawatte. Das kam auch bei den braven Bürgern an. Lange Haare, na ja, aber sie sehen ja so gepflegt aus, so sagte man. Sie waren jetzt die Pilzköpfe. Wie die Beatles zu diesem Namen kamen, der ihr Markenzeichen werden sollte, davon werde ich später erzählen. Brian Epstein hatte bereits im April 1962 mit dem EMI-Produzenten George Martin einen Plattenvertrag ausgehandelt. Er produzierte Beatles-Titel auf Parlophone, einem Plattenlabel der EMI. Love Me Do erschien am 5. Oktober 1962. Im Jahr 1963, am 11. Januar, Please Please Me, From Me to You am 11. April und She Loves You am 23. August. Nun waren seine Schützlinge Superstars.

In Deutschland aber stiegen die Liverpooler erst im Oktober 63 in die Charts ein mit Twist and Shout auf Platz 22. Eine echte Sensation brachte in diesem Jahr Camillo Felgen, der RTL-Star, zustande. Er schrieb nämlich den deutschen Text für zwei Hits der Beatles. Viele haben's vergessen. Sie liebt dich, die deutsche Version von She Loves You, und Komm, gib mir deine Hand, das Original heißt I Wanna Hold Your Hand. Camillo traf sich mit Paul McCartney und John Lennon in Paris im teuersten Hotel und überredete die beiden, eine deutsche Version zu singen. Es war nicht ganz einfach, die beiden zu überzeugen, aber er, man sollte es nicht glauben, er schaffte es. Und nun gibt es, das war wirklich sensationell, zwei von den Beatles in Deutsch gesungene Titel. Sie liebt dich und Komm, gib mir deine Hand.

Beatles trotz vieler weiterer Angebote von Weißleder zum letzten Mal auf der Bühne des Hamburger Starclubs, der mehr und mehr zum Zentrum der internationalen Rock- und Popmusik wurde. Der Starclub zog 1962 und 63 Musiker aus England und anderen Ländern auch deshalb an, weil er ihnen eine professionelle Ausstattung bot. Die kleinen Clubs zum Beispiel, die hatten nicht die notwendigen technischen Voraussetzungen für Live-Auftritte etablierter Bands. Anders der Starclub. Daher konnte man in diesem Mekka der Rockmusik, diesem Superclub, immer die neueste Musik live hören. Alles, was angesagt war. Hier gab es auch Superstars zum Anfassen. Es gab Beat, Rock'n'Roll, Rhythm and Blues, Bubblegum und Underground-Musik. Und alles, wie gesagt, live. Im Starclub traten viele große Rockstars der 60s auf. Chuck Berry, Bill Haley, Ray Charles, Little Richard, Jimi Hendrix, Die Searchers, Rory Gallagher und. Für die meisten jungen Bands war ein Auftritt im Starclub der Beginn einer großen Karriere.

0: In England konnte 1962 Cliff Richard Platz 1 der Charts mit The Young Ones erobern. Ebenso Ray Charles mit I Can't Stop Loving You. Aber einer war kaum zu verdrängen. Elvis Presley, the King of Rock'n'Roll. Er beherrschte 1962 immer noch die internationalen Charts. In England hat er gleich 4 Nummer-1-Hits. Sein Return to Sender stand am Jahresende an der Spitze der Charts. Für Blue Hawaii wurde ihm übrigens die 31. goldene Schallplatte verliehen. In den USA lag er mit Good Luck Charm 62 noch an der Spitze, aber die Elvis-Welle ließ jetzt langsam nach. Das hatte auch damit zu tun, dass zu dieser Zeit von Hollywood ein Kinofilm nach dem anderen mit Elvis Presley als Hauptdarsteller produziert wurde und deshalb vielleicht eine gewisse Sättigung eingetreten war. Auch interessanter Musikmarkt von damals. In den Charts fand man 1962 noch Instrumentals, also Titel nur instrumental gespielt ohne Gesang. Mr. Ackerbilt zum Beispiel, er war im Januar 62 noch mit Strangers on the Shore Nummer 1 in England und in den USA. Natürlich gab es noch andere herausragende Musiker in diesem Jahr. Eric Burdon zum Beispiel gründete 1962 die Animals und 2 Jahre später konnte diese Gruppe einen Welthit landen, The House of the Rising Sun.
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Die Hollies starteten 1962 in Manchester. Eine Beatband mit Popsound und wunderbar arrangiertem Chorgesang. Die Formation hatte eine Menge Hits, wurde 72 aufgelöst, aber feierte 74 ein Comeback, unter anderem mit Bob Dylans Blowin' in the Wind. Bob Dylan selbst brachte 1962 seine erste LP auf den Markt. Für ihn recht enttäuschend, denn sie spielte nicht einmal die Produktionskosten ein. Sein Konzert in der Carnegie Hall besuchten nur knapp über 50 Leute, stellt man sich das vor. Bob Marley aus Jamaika, der uneingeschränkte König des Reggae, nahm Anfang 62 seine ersten Platten auf. Die Beach Boys hatten in den frühen 60ern mit unbeschwertem, fröhlichem Pop, dem Westküstensound, schon große Erfolge. Von den Stones und den Beatles war zu Beginn des Jahres 62 noch nichts in den Hitparaden zu finden. Doch das änderte sich aber sehr schnell.

Einer der wichtigsten Rockmusiker, nicht nur der 60er Jahre, war Alexis Korner. Ohne seine Starthilfe würden viele der heute noch prominenten Gruppen gar nicht existieren. Alexis Korner hat eine ganze Generation von Superstars der Rock- und Popszene inspiriert und war bereits 1962 ein Vorbild für viele, besonders für weiße professionelle Bluesmusiker. Er ist der Vater des weißen Blues, das kann man ohne Übertreibung sagen. Sein Einfluss auf die Entwicklung der Rockmusik Anfang der 60er Jahre kann nicht hoch genug eingeschätzt werden. In seiner Rockband Blues Incorporated spielten Musiker wie Long John Baldry, Charlie Watts, Ginger Baker, Jack Bruce, Eric Burdon und auch Mick Jagger, um nur einige zu nennen. Seine Band war Keimzelle für viele Gruppen, wie zum Beispiel die Animals, die Rolling Stones, Manfred Mann, Cream, Led Zeppelin und so weiter und so weiter. Außer Alexis Korner gab es natürlich noch andere Musiker, die in den 60er Jahren etwas schufen, das die Kulturgeschichte des 20. Jahrhunderts mitprägen sollte. Denn erst Jahrzehnte später haben viele Musikkritiker, Musikjournalisten und auch das kulturinteressierte Publikum erkannt, welche Bedeutung die Rockmusik der frühen 60er Jahre für das internationale Musikgeschehen hatte und in welchem Umfang es von ihm beeinflusst wurde.

Aber kommen wir jetzt noch einmal zurück zu den Beatles. Diese Gruppe ist ja heute noch ein Synonym für die Roaring Sixties. Sie machte der Jugend damals Mut, den Aufbruch zu wagen in eine neue Zeit. Ja, und schon die Biografie dieser Gruppe ist eine ganz besondere Story. John Lennon ist 16, Paul McCartney 15 Jahre alt, als sich die Jungs aus Liverpool am 6. Juli 1957 bei einem Gartenfest in der Pfarrgemeinde von Liverpool Woolton kennenlernen. Johns Skiffle Group Quarrymen hat hier einen Auftritt. Beide, John und Paul, treffen sich in den Tagen danach wieder, sind von Buddy Holly, den Everly Brothers und Chuck Berry begeistert, aber sie suchen nach eigenen Songs mit eigenen Texten und träumen von großen Auftritten und Plattenaufnahmen. Paul wird bei Quarrymen aufgenommen und spielt nun mit John zusammen. In der Liverpooler New Clapmore Hall haben beide am 18. Oktober ihren ersten gemeinsamen Auftritt. George Harrison aus Liverpool ist erst 14 Jahre alt, aber er hat schon zu dieser Zeit als Gitarrist einen guten Ruf in der Stadt. Zusammen mit ihm spielen sie in Johns Band Quarrymen und nennen sich ab August 57 The Beatles. Ein paar Jahre später haben sie einen Manager, Brian Epstein, und der behauptet 1961 schon, die werden größer als Elvis Presley.

Bei der Plattenfirma Decca machen die Beatles am 1. Januar 1962 erste Probeaufnahmen. Sie werden mit der Begründung abgelehnt, Gitarrengruppen seien nicht mehr zeitgemäß. Im Sommer 1962 ersetzen die Beatles den Drummer Pete Best durch Richie Starkey, Ringo Starr genannt, der, so meinen die Beatles, einen verlässlicheren Beat liefert und den Songs mehr Drive gibt. Beim Debüt der Beatles im Cavern Club kommt es wegen des neuen Drummers zu Tumulten. Die Beatles aber stört es nicht. Sie halten zu Ringo. Der Beatles-Song Love Me Do wird 1962 in verschiedenen Versionen aufgenommen. Zuerst mit Pete Best am Schlagzeug, dann mit Ringo Starr und dann auch noch mit Andy White. Als Single erscheint der am 5. Oktober 62 im Studio 3 in der Londoner Abbey Road produzierte Titel mit Ringo Starr am Schlagzeug. Der Song bringt es bereits auf Platz 17 in den britischen Charts und geht besonders in Liverpool reißend weg. In den ersten Wochen nach Erscheinen werden hier eine Menge von Platten verkauft. Der Aufstieg der Beatles beginnt.

Love Me Do findet aber bei Radio Luxemburg, das sich zu dieser Zeit um die Rock- und Popgruppen aus England kümmert und mit seinem Programm auf den Londoner Teenagermarkt zielt, noch wenig Beachtung. Die zweite Beatles-Single mit den Titeln Please Please Me und P.S. I Love You als Rückseite, die die Beatles am 11. Januar 1963 in der Abbey Road aufnehmen, begeistert Produzent George Martin restlos. Der Titel wird die Nummer 1 in den britischen Charts. Und jetzt wird auch Radio Luxemburg hellhörig. Im Januar 1963 gehen die Beatles in Schottland, danach im Februar, März und Mai in England auf Tour. Beatles-Manager Brian Epstein und der Verleger Dick James gründen jetzt den Musikverlag Northern Songs Limited. Und am 3. August spielen die Beatles zum letzten Mal im Common Club. Am 15. September folgt ein Konzert in der Londoner Royal Albert Hall. Am 13. Oktober im Palladium. Danach sind sie auf Tour durch Schweden. Am 4. November ist bei einem Auftritt der Beatles bei der Royal Variety Performance die englische Königsfamilie anwesend. John Lennon erstaunt das Publikum mit der Ansage: Die Herrschaften auf den billigeren Plätzen wollen bitte klatschen, die anderen klimpern ganz einfach mit ihren Juwelen.

Bei Konzerten wird das Geschrei nach den Beatles immer lauter. Die Mädchen fallen reihenweise in Ohnmacht. Die Pilzköpfe rücken mit weißen Hemden und mit Krawatte in die Mitte des Interesses und treten an, die Welt zu erobern. Auf ihrer Amerika-Tournee im Februar 1964 begrüßen Massen kreischender Fans das Quartett. Die internationale Presse spricht von Beatlemania. Enorme Beachtung findet ihr Fernsehauftritt am 9. Februar 1964 in der berühmten Ed Sullivan Show. Diese wöchentliche Late-Night-Show des US-Entertainers Ed Sullivan hat meist über 80% Sehbeteiligung, Coast to Coast. Viele Stars verdanken ihren Auftritt in dieser Show einen enormen Bekanntheitsschub. Zum Beispiel Stars wie Diana Ross mit der Band The Supremes, die Jackson 5, Janis Joplin und auch die Rolling Stones. 1963 bis 1964 entstehen Beatles-Titel wie Hold Me Tight, All My Lovin', A Hard Day's Night und Misery. Das Yay, Yay, Yay der Beatles in She Loves You hallt wie ein Aufschrei durch die Epoche der 60er Jahre. Die Musik der Beatles hat Auswirkungen auf zeitgenössische Musiker, Komponisten und auf bildende Künstler. Jeder will mit ihnen zu tun gehabt haben, Literaten, Politiker und Wirtschaftsbosse. Bis bald also, auf Wiederhören, Ihr Manfred Sechsauer.

Let the music play. Lass die Musik spielen. Genau das machen wir. Das war Barry White und ich habe diesen Titel als Opener entsprechend genutzt und er bringt immer schon mal eine gewisse Stimmung in das Ganze hinein und wir werden heute hier bei uns Musik aus der Diskothek hören, was auch immer damals gespielt wurde in den 70er und 80er Jahre. Es ist der eine oder andere Maxi-Titel mit dabei. Es sind viele englische Titel dabei. Es sind italienische und französische Titel, die wir heute hier hören werden. Und als nächstes haben wir Hot Chocolate, eine britische Soul- und Funkband. Sie gründeten sich 1969, waren dann aktiv bis 86. Ein Jahr 1988 waren sie kurz nochmal da, dann waren sie wieder mal 4 Jahre weg und 1992 hatten sie sich dann entsprechend zusammengeschlossen und sind bis heute entsprechend aktiv. Errol Brown, der Leadsänger, der starb allerdings im Jahr 2015 im Alter von 71 Jahren in seinem Zuhause auf den Bahamas, leider an Leberkrebs. Und hier sind sie mit einem Titel aus dem Jahr 1975, You Sexy Things, Hot Chocolate.

Marinero wird der nächste Titel sein. Und die Interpretin Lucia. Und wer denkt, dass sie aus Italien ist, der ist eher, ja, auf dem falschen Fuß. Sie ist, stammt aus Belgien. Veröffentlicht wurde das Ganze 1985. Stil Italo Disco. Und hier ist sie mit Marinero Lucia.

Marinero, Lucia, und diesen Titel gab es in drei Längen. Zu einem den Remix, den wir jetzt gerade gehört haben, der dauerte 7 Minuten 8, 5:35 war die First Version des Ganzen, und dann gab es noch eine Dub-Version mit 7 Minuten und 20 Sekunden, das nur am Rande. Und jetzt geht's weiter mit Joe Text. Wir gehen in die 70er Jahre, genau in das Jahr 1977. And Gonna Bump No More with No Big Fat Woman. Und ja, Bump, das ist so ein Stichwort für mich. Kennt ihr diesen Modetanz, Musikstil aus den 70er Jahren? Da geht es darum, dass die Tanzpartner im Rhythmus mit dem Gesäß bzw. der Hüfte anstoßen, aber sich sonst nicht berühren, und das ist dann die Musik dazu.

SCO war eigentlich einer ihrer größten Titel. 1980 kam der raus und dieser Titel, Hands Up, Give Me Your Heart, 1981, stammt von der französischen Disco-Band Otteran und sie hatten in den Jahren 80 und 81 ihre großen Erfolge und 1979 wurde die Gruppe aus dem der Karibik stammenden Jean Patrick unter der Leitung des französischen Produzententeams Daniel Vanguard und Jean Kluger gegründet. Und jetzt kommen wir zu einem Mann, der mittlerweile 85 ist. Er ist fast 60 Jahre verheiratet, ist ruhiger geworden und auf seine alten Tage, das muss man sich vorstellen, ist er Vegetarier geworden, lebt in einer Villa am Comer See mit seiner Frau, der Schauspielerin und Sängerin, Produzentin Claudia Mori, die mittlerweile auch 78 Jahre ist. Und sein Name Adriano Celentano und er hat einen Titel gemacht, der ging also in den Diskotheken rauf und runter und zwar dieser, Breathing Cold in Ensenite Chuzo. Hier ist Adriano Celentano. Breathing Cold in Ensenite Chuzo. 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

Da denkt man immer gerne zurück, wie man da auf der Tanzfläche rumgemacht hat. Also ist schon lange her, 1972 war das und der Titel stammte von Stevie Wonder. Superstition stammt aus dem Album Talking Book und jetzt geht's weiter mit einem Titel aus dem Jahr 1978, Michael Zegger Band und Let's All Chance. Das gab's auch als Album und daraus hören wir jetzt den Promotitel. Hier ist Michael Zegger Band.

Gehen wir jetzt in die 80er Jahre, kommen wir zu Jamás und sie ist französische Popsängerin, allerdings in Spanien geboren, in Alicante im Februar 1958 und einer ihrer großen Hits 1985, Toute première fois.

Das waren sie, Doris D and the Pins, das ist eine britisch-niederländische Girlgroup und sie waren zu Beginn der 80er Jahre bekannt und haben bis 1985 Musik gemacht, unter anderem auch diesen Titel Shine Up aus dem Jahr 1980. Jetzt kommen wir zu ihm, sein bekanntester Titel, ja, Sex Machine, jetzt wisst ihr, um wen es geht. James Joseph Brown Jr., amerikanischer Musiker, klar. Er spielte nicht nur die Orgel, sondern auch Klavier, Gitarre und Schlagzeug. Und er trat fast ausschließlich als Sänger und Tänzer auf. Außerdem war er Bandleader und Musikproduzent. Baby.

6:09 mit James Brown und seinem Rap Payback Where is Moses aus dem Jahr 1981. Und jetzt kommen wir zu einer Grammy-prämierten amerikanischen Disco-Band, die mit 1978 mit Boogie Oogie einen der größten Erfolge der Disco-Zeit verzeichnen konnten. Und 3 Jahre später erst gelang ihnen wieder mit einer Ballade ein ähnlicher Hit. Und 1983 brach dann die Band auseinander. Und hier ist ihr Boogie Oogie Oogie. Hier ist A Taste of Honey.

Eine US-amerikanische Funk-Disco-Band der 70er Jahre mit mehreren Hits im gleichen Jahrzehnt, gegründet 1972 unter dem Namen King Davis House Rockers. Der wurde allerdings später in den Namen BT Express umbenannt und die Auflösung der Band wurde 1981 vollzogen und hier sind sie mit ihrem Express, BT Express, die Formation.

The Bee Gees, Stayin' Alive, und dieser Titel stammt aus dem Jahr 1977 aus dem Film Saturday Night Fever, und Genre sind hier angegeben mit Disco, Halloween Music und Rock. Auszeichnung Grammy Award, bestes Gesangs Arrangement für zwei oder mehr Stimmen, und nominiert waren sie auch für den Grammy Award Lied des Jahres. Das zudem, jetzt kommen wir zu dem nächsten Titel, und das sind die Winners. Und die Winners haben 1978 ihr Album Winners veröffentlicht, und daraus hören wir dann den Titel Get On Up, Do It, und das war das Jahr 1978.

1979, Gonna Get Along Without You Now, Viola Wills. Und jetzt kommen wir zu einem Namen, Künstlernamen, der schon ein bisschen eigenartig ist eigentlich. Ultra High Frequency heißen sie, haben 1973 diesen Titel veröffentlicht und der heißt We're on the Right Track.

Die nächste Formation wurde auch mit dem Grammy ausgezeichnet. Sie sind eine amerikanische Soul, Disco und Rhythm and Blues Band. Und ihren größten Erfolgen hatten sie in den 70er Jahren, und zwischen 73 und 83 gelang

Und jetzt packen uns wieder das Boogie Fever, ein Titel aus dem Jahr 1975 und Silvers, die Formation Boogie Fever.

So, einen Titel habe ich noch für euch. Richie Family, Best Disco in Town, wie auch die CD dieser ganzen Titel heißt. Und anschließend haben wir dann nochmal die halbe Stunde mit unseren Saarlights und da sind wieder ein paar Leckerbissen mit dabei. Aber zunächst einmal Richie Family.

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Lunatic war das. Und diese Band wurde Ende 2002 von Leadgitarrist Jürgen Thiel und der Sängerin Marie Busi als Studioprojekt gegründet, waren bei mir schon im ehemaligen Studio von Radio Dillingen zum Interview und war eine schöne Zeit und für ihre Aufnahmen zu ihrem ersten gemeinsamen Projekt hatten die beiden sich hochkarätige Musiker der saarländischen Musikszene eingeladen. So entstand nach sechs Wochen Aufnahmezeit das Debütalbum No Regrets. Das war allerdings nicht das, was wir jetzt gehört haben, denn das war das zweite Album von Lunatic und das war Days of the Kitchen und das wurde im Frühjahr 2006 veröffentlicht. So, ich könnte euch noch wesentlich mehr entsprechend über diese Formation erzählen, aber das hebe ich mir für die nächsten Sendungen auf. Und wir kommen jetzt zu Time for Two. Die hatten wir ja das letzte Mal auch schon dabei. Aber ich habe euch gesagt, da kommen noch mehr Sachen von den beiden, beziehungsweise sind es ja mittlerweile vier. Und zwar bestehend aus Horst Lesen, Sänger, Pianist, Songwriter, Werner Frey ist mit dabei, mit Gitarre, Gesang, Hannah May. Und sie ist für Gesang und Percussion zuständig. Und dann haben wir noch den Johannes Frey, der am Bass entsprechend mitspielt. Ich habe schon Kontakt mit ihm aufgenommen. Wir werden also das neueste Werk, das im April dieses Jahres rauskam, beim nächsten Saarlight dann entsprechend mit dabei haben. Und das Album hieß Shamrock. Und jetzt haben wir die beiden nur, und zwar Horst Klesen und Werner Frey und die beiden Time for Two mit K2 The Highway.

sich ja jetzt jeder, war das einer aus dem Saarland? Ja, das war einer aus dem Saarland. Ich kann allerdings im Moment nicht mehr dazu sagen, als dass er in St. Louis zur Schule gegangen ist. Werde mich also bemühen, da noch mehr Hintergrundinformationen zu bekommen. Und das war Leo Seymour und der Titel Il Mare Calmo della Sera, und das war ein Andrea Bocelli Cover. So, jetzt kommen wir zu was ganz anderem. Es ist was Deutsches, und ich muss dazu sagen, wir waren schon mal Kollegen gewesen beim damaligen Radio Dillingen. Das war damals auch beim offenen Kanal. Und er moderierte eine Sendung mit deutschen Reggae-Songs. Das ist Wahnsinn. Also was der Bursche an Titel und so weiter zur Verfügung hatte, wow, kann ich da ehrlich gesagt nur sagen. Und er hat dann irgendwann auch angefangen, Deutsch-Reggae zu singen. Und wie sich das anhört, das hören wir jetzt von ihm. R.E.M. nennt er sich. Und sein Titel Irgendwann, und das Ganze stammt aus dem Album Herr, vergib ihnen.

0: Musik aus dem Saarland, R.E.M. irgendwann, produziert im Saarside-Studio und das ganze Mixing und so weiter. Sebastian Metzgen hat das also entsprechend gemacht. Ich werde mich auch mit ihm nochmal in Verbindung setzen, weil er produziert ja immer noch viele junge Talente und ich hoffe, dass ich da den einen oder anderen Titel von ihm dann noch entsprechend bekomme, wie auch diesen Titel. Das ist auch von ihm produziert worden. Und das sind General Ninja und Monkey King. Und sie erzählen uns was von der nächsten Generation, The Next Generation.
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Das war's mal wieder von mir und aus der saarländischen Musikszene. Wir haben aber noch einen Titel aufliegen, also nicht direkt abschalten, dranbleiben. Es lohnt sich auf jeden Fall. Und zwar, wer liebt, verliert. Und das ist Engelfangen. Und an dieser Stelle sage ich danke fürs Zuhören. Schön, dass ihr mit dabei wart. Und tschüss, bis zum nächsten Mal, sagt der Bernd. Und hier ist Engelfangen.

0: Hallo und herzlich willkommen, hier ist der offene Kanal Saarland am Donnerstagabend, kurz nach 20 Uhr und heute passiert etwas ganz Besonderes, denn es gibt eine neue Sendung, jawohl, wir haben eine neue Moderatorin und die liefert gleich ihre Premierensendung ab. Deshalb geht die Leitung gleich mal nach Riegelsberg und wir begrüßen herzlich im OKSA-Team Magenna. Also, dann mal viel Spaß mit dieser ersten Sendung. Eine einstündige Sendung, die jetzt immer am Donnerstagabend kommt, in unregelmäßigen Abständen und auch in der Wiederholung dann am Freitagmorgen ab 10 Uhr. Dann mal Bühne frei, Vorhang auf für Magenna. Viel Spaß!
1: Schönen guten Tag beim OKSA. Ich bin Magenna aus Riegelsberg und ich möchte euch die Zeit schön machen. Und ich denke, weil ich aus Polen komme, ich denke, wir fangen diese Sendung an mit einem polnischen sehr schönen Titel. Und zwar von Ich treue

So, liebe Zuhörer, jetzt geht's weiter mit Musik, die uns alle gar in gute Laune bringt. Und lasst euch einfach überraschen.

So, liebe Zuhörer, so langsam gehen wir zum Ende. Am Schluss noch von mir für euch Peter Maffay mit Siebenbrücke. Das darf natürlich nicht fehlen. Ich freue mich, dass ihr mitgemacht habt. Die Sendung hat für euch Marjane aus Siegelsberg gemacht. Tschüss!

Ja, ist denn das die Möglichkeit, nach längerer Pause mal wieder eine neue Ausgabe der Supermaxis im offenen Kanal Saarland und das immer noch auf dem angestammten Sendeplatz, immer am Dienstagabend ab 18 Uhr. Das Ganze 2 Stunden lang mit tollen Extended Versions, teilweise natürlich auch wieder nach Ideen der Hörerinnen und Hörer. Das hört ihr nämlich in den kommenden 2 Stunden. Am Mikro ist der Marc. Viel Spaß! Ja, dann schauen wir doch mal, was alles im Köfferchen ist heute bei der Ausgabe 33. Viele tolle, coole Maxis und diese Sendung geht nicht nur jetzt bis 20 Uhr, sondern wer irgendwas verpasst hat, wie gesagt, am nächsten Tag gibt's immer die Wiederholung von 10 Uhr bis 12 Uhr. Die erste Runde, da geht's jetzt erstmal um die Band The Twins. Das war eine Inspiration bei der Rekonstruktion einer Top 75, da war nämlich dieser Titel dabei. Und ich habe geschaut, gibt's da eine coole Maxi? Jawohl, es gibt eine und die läuft jetzt. Der Titel Love in the Dark, knappe 6 Minuten lang. Anschließend gibt es Kylie Minogue aus Australien. Die hatte 1987 einen 5-Jahres-Vertrag abgeschlossen mit Stock Aitken Waterman. Das war eine super erfolgreiche Zeit für sie. Sie hat den Durchbruch geschafft mit Hits wie I Should Be So Lucky, The Locomotion und vieles mehr. Allerdings dann 1992 wollte sie sich auf eigene musikalische Beine stellen. Und das hat dann 1994 mit einer erfolgreichen Single geklappt. Das war ein gutes Comeback, vor allem in Großbritannien. Der Titel Confide in Me. 8,5 Minuten lang ist die Maxi und die läuft gleich als zweites. Und als drittes kommen noch auf uns zu Duran Duran mit I Don't Want Your Love. Der Big Mix, 7,5 Minuten lang. Aber los geht's mit den Twins.

Musik von den Twins in der ersten Runde übrigens, die waren gar keine Zwillinge, ja, das kann man jetzt auch schon sagen, die nannten sich nur so. Anschließend Kylie Minogue mit ihrer Comeback-Single und auch gerade noch gehört Duran Duran mit I Don't Want Your Love, übrigens produziert und geschrieben von den Duranies selbst. Und damals hieß die Besetzung, jetzt schaue ich kurz nochmal nach, Simon Le Bon, John Taylor und Nick Rhodes. Das war der Big Mix. Die OKSA Supermaxis immer am Dienstagabend ab 18.

letzte Chart-Eintritt in Deutschland. The Last Time heißt die Nummer. Maxi-Version knappe 8 Minuten lang. Und dann gibt's noch ein interessantes Duett und einen interessanten Fact. Denn Paul McCartney und Michael Jackson, die landeten 1983 mit Say Say Say eine, ja, großartige Nummer und einen großen Erfolg. Und dann gab es 2015 eine Remix-Version, eine Maxi-Version, in der beide Gesangsparts vertauscht worden sind. Und genau diese Version spiele ich euch jetzt mal. Und die ist, ja, die ist auch 7 Minuten lang. Also, Say Say Say mit Paul McCartney und Michael Jackson als drittes. Aber los geht's mit Elton John und Millie Jackson.

Auch mal interessant zu hören, oder? Wenn man eine Nummer kennt und plötzlich hört man sie wieder und die Refrains bzw. die Parts sind vertauscht innerhalb des Songs. Gerade so jetzt gehört bei Paul McCartney und Michael Jackson der Titel Say, Say, Say. Zuvor Agnetha und auch noch Elton John und Millie Jackson, da habe ich den Titel gar nicht genannt. Der hieß natürlich Act of War, war übrigens eine Idee, ihr Duett mit Tina Turner aufzunehmen, aber die hat dann leider abgesagt. Hätte ich mir aber auch gut vorstellen können, ja, Elton John und Tina Turner, Act of War. Wäre sicherlich auch gut gekommen. So, nächste Runde. Übrigens wäre mir jetzt gerade wieder ein Fauxpas passiert, denn ich produziere gleichzeitig zur 33. Sendung der Supermaxis auch die 33. von Magenta. Ja, und jetzt hätte ich fast das falsch abgespeichert. Ja, in den falschen Ordner, aber ich habe es auch gemerkt. Nicht, dass ich dann irgendwann denke, wo ist denn dieser Part hin oder wo ist denn diese Sendung hin? Ja, okay, jetzt aber wieder zu den Maxis. Gleich übrigens die Leitung, die in die Lüneburger Heide geht. Da habe ich dann auch mal wieder Pause als Moderator. Da ist nämlich einer, der hilft mir immer sehr mit seinen Ansagen und seinen Informationen. Ihr wisst bereits, wer dann gleich kommt. Zuvor gibt es gleich, ich rolle das von hinten auf, die Band Extra Breit, Flieger, grüß mir die Sonne. Ein NDW-Hit, der 1990 wieder in einer Remix-Version den Weg in die Charts fand. Und genau diesen Remix, 5 Minuten lang und noch ein paar Sekunden, habe ich jetzt gleich aufgelegt. Zuvor gibt es CC Catch mit Soul Survivor. Und den Anfang machen Depeche Mode mit dem Titel Just Can't Get Enough, und zwar der Schizo-Mix.

Die letzte Runde bei den Supermaxis mit Extra Breit, mit CC Catch und mit Depeche Mode. So, keine Bange, die Leitung in die Lüneburger Heide steht. Allerdings gibt es jetzt noch einen Titel zuvor. Ja, den muss ich hier noch dazwischen quetschen, aus organisatorischen Gründen. Ja, möchte ich ansonsten nicht mehr dazu sagen. Es gibt nämlich Musik aus einem Kinofilm, aus dem Kult-Abenteuerfilm Die Goonies. Oder auch im Original The Goonies. Und dementsprechend heißt auch der Song The Goonies Are Good Enough. Kommt aus dem Jahre 1985 und ist natürlich ein Hit von Cyndi Lauper. Und hier kommt die Maxi-Version, über 5 Minuten lang. Goonies.

Für den nächsten Dreierpack meldet sich hier Rainer. Und ich habe euch drei Songs mitgebracht, die uns in die Mitte der 80er Jahre und einmal beim letzten Song ans Ende der 80er Jahre bringen, nämlich ins Jahr 1990. Wir fangen an mit Madonnas Open Your Heart. Eine von vielen Singles von ihrem Album True Blue. In dem Falle Open Your Heart, die Extended Version, 10 Minuten und 37 Sekunden. Ja, und als ich den Song damals gehört habe, ist mir natürlich sofort klar geworden, dass es da irgendwie um Liebesbeziehungen geht. Heute denke ich bei Open Your Heart irgendwie auch so ein bisschen an dieses berühmte Zitat von dem kleinen Prinzen. Man sieht nur mit dem Herzen gut. Das fällt mir zu dem Song irgendwie ein. Der zweite Song ist Paul Hardcastles 19, The Final Story, auch eine Maxi-Single, 8 Minuten 34 Sekunden lang. Und als ich den Song 1985 das erste Mal gehört habe, natürlich in der Single-Version und teilweise auch in der deutschen Version, ist mir das Thema Vietnamkrieg das erste Mal begegnet. Und die USA waren tatsächlich von 1964 bis 1973 im Vietnamkrieg engagiert. Ja, und wie alle wissen, hat dieses Thema auch durch die hohen Verluste ein großes Trauma in der amerikanischen Seele hinterlassen. Und man ist bis heute irgendwie mit der Aufarbeitung beschäftigt. Ja, leider ist das Thema Krieg immer noch auf der Tagesordnung weltweit und die Menschheit hat immer noch nicht draus gelernt. Man kann sich für die Zukunft einfach nur hoffen, dass das irgendwann ein Ende hat. Ja, und beim letzten Song kommen wir wieder zum Thema Liebesbeziehungen zurück. Und zwar ist das The Cure, Pictures of You, der Extended Remix, 8 Minuten und 8 Sekunden lang. Pictures of You, eine Single von The Cures legendärem Album Disintegration. Ich denke, es ist das beste The Cure-Album aller Zeiten. Ich denke mal, die richtigen The Cure-Fans werden sich darüber streiten, aber es ist auf jeden Fall mein absolutes Lieblingsalbum und Pictures of You ist tatsächlich ein absolut fantastischer Song, den ich immer und immer wieder hören kann. Zu The Cure fällt mir noch ein, dass sie 2024 dann doch endlich mit einem neuen Studioalbum zurückgekommen sind. Ich hatte da mit einem sehr guten Freund immer wetten laufen, ob dieses Album jemals erscheinen wird. Es ist noch rausgekommen und wer es gehört hat, auch dieses Album ist großartig. Hier also Madonna, Paul Hardcastle und abschließend The Cure.

Pictures of You, das war die Maxi, die drittletzte Maxi für heute von The Cure, hier bei den Okasa Super Maxis. So, zwei Stück gibt's noch, dafür ist jetzt noch Zeit genug. Es gibt einmal Spandau Ballet mit dem Titel Only When You Leave über 6 Minuten lang und dann eine frühe Erfolgssingle von Level 42 aus dem Jahre 85. Das war also noch bevor es in Deutschland losging mit den ganzen Erfolgen. Da war zum Beispiel in England die Single, die wir gleich hörten, sehr erfolgreich, nämlich Something About You 8 Minuten lang. Das war damals Platz 6 in der englischen Single-Parade. Aber zuvor Spandau Ballet.

Die letzte Maxi für heute aus dem Jahre 85, Musik von Level 42, Something About You. Und das war's aus der Ausgabe 33 der Super Maxis. Einige Titel, wie zum Beispiel einen von Madonna, habe ich jetzt verschoben, ja nicht in den Lostopf, sondern in die Ausgabe 34. Denn Madonna kam ja schon in der Runde von Rainer vor, also das wird verschoben. Aber was war heute alles dabei bei der aktuellen, bei der 33. Ausgabe? Ihr habt gehört, die Twins, dann Kylie Minogue, Duran Duran, Elton John und Millie Jackson, Agnetha Felskog, Michael Jackson und Paul McCartney, Depeche Mode, CC Catch, Extra Breit, Cyndi Lauper, Madonna, Paul Hardcastle, The Cure und in der letzten Runde Spandau Ballet und Level 42. Habt ihr eine Idee für eine Maxi, die in der nächsten Sendung laufen soll, dann mailt mir ganz einfach an okasa@gmx.de. Am Mikro war der Marc, bis zum nächsten Mal, ciao!

0: Maxis. Puh, Schwitz. Ja, es ist wirklich sehr, sehr heiß. Und ich habe ja ein kühles Getränk und das passende Programm jetzt kurz nach 20 Uhr kommt wie immer vom OK Saar.
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0: Ja, immer wieder toll, diese neuen Jingles, gell? Ja, das hat man dann auch immer gerne wieder hier on air, ja, und drückt dann auf Play und lässt die hier in die Sendung einfließen. Apropos Sendung, was gibt's denn jetzt? Perlen aus dem Archiv im

0: Ja, die eingefleischten OKSA-Hörer, die wissen bereits, um was es geht. Immer dienstags nach den Supermaxis gibt es einen Blick ins Archiv und wir graben Schätze aus. Ja, Perlen aus dem Archiv kommen zum Vorschein und so ist das auch heute wieder, an diesem Dienstag nach Pfingsten. Was haben wir überhaupt heute? Den 26. Mai, also jedenfalls jetzt bei der Erstausstrahlung dieser Sendung. Es gibt heute wieder eine wunderbare Sendung mit Wolfgang Dorn und eine Sendung, die so zum ersten Mal hier läuft bei den Perlen aus dem Archiv. Wir hatten ja schon den Brummerfunk für Fernfahrer oder auch Pop à la carte oder auch meine Platten, aber heute heißt die Sendung Frei Haus. Sie ist datiert auf den 7. April 1980, lief also damals im Radio. Das war übrigens ein Ostermontag, der 7. April 1980. Und die Sendung Frei Haus lief damals 3 oder 4 Stunden, das kann ich schon sagen. Allerdings ist nur die erste Stunde erhalten, aber die ist komplett erhalten. Also, und die gibt's jetzt auf die Ohren, die Sendung Frei Haus und nicht nur mit Wolfgang Dorn. Nein, wir hören auch in dieser Stunde Thorsten Pietkewitsch, Aline Pütz und Hans Berwanger. Also 4 Radiolegenden in einer Sendung. Ja, dann bleibt mir nur noch viel Spaß zu wünschen bei dieser Sendung. Vielleicht noch, dass es anschließend ab 21 Uhr noch eine Sendung Startklar gibt mit Wolfgang Dorn. Jetzt aber viel Spaß mit der Sendung Freihaus vom 7. April 1980. Ach ja, und die Sendung startet wie immer mit ein bisschen Verkehr.
1: 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Zunächst die Verkehrslage Baden-Württemberg. Autobahn 5 von Basel in Fahrtrichtung Frankfurt im Baustellenbereich zwischen Karlsruhe-Ettlingen-Rheinhafen und Karlsruhe-Durlach wegen starken Verkehrsaufkommens ein 2 bis 3 Kilometer Stau. Dann Autobahn 8 von Stuttgart in Richtung Karlsruhe zwischen dem Autobahnkreuz Stuttgart-Vaihingen und dem Autobahndreieck Stuttgart ebenfalls wegen starken Verkehrsaufkommens etwa 2 Kilometer Zähflüssigkeit mit Stillstand. Autobahn 8 von München in Richtung Stuttgart nach einem Verkehrsunfall zwischen Ulm-Ost und Merklingen ein 4-Kilometer-Stau.

Allerseits einen schönen Nachmittag und herzlich willkommen zu unserer Sendung Frei Haus auf SR1 Europawelle Saar. Und heute mal diese Sendung zum Teil aus der Luft. Das heißt, ich verspreche Ihnen, dass ich garantiert im Studio sitzen bleibe. Und der Rest der Besatzung innerhalb dieser Sendung, Aline Pütz und Thorsten Pietkewitsch, werden sich in wenigen Minuten aus einem Flugzeug melden. Da ist natürlich noch eine Flugbesatzung dabei und ich glaube auch eine Stewardess, könnte sein, weiß ich nicht ganz genau. Jedenfalls, ich muss hier bleiben oder sagen wir mal besser, ich darf hier bleiben, da ich ein bisschen Flugangst habe und so viel Tüten zum Husten gibt's in keinem Flugzeug, wie ich da benötigen würde. Aber erst noch ein bisschen Musik. Sister Sledge, Love Don't You Go Through Changes on Me.

0: Egal, dann tschüss, bis später.
1: Aha, ich höre schon was. Aha, es scheint gleich loszugehen. In wenigen Sekunden wird die Maschine wahrscheinlich in die Luft steigen und von dort werden sich dann aus dem Flugzeug meine lieben Kollegen mehrmals melden innerhalb dieser Sendung, wie gesagt. Ich würde sagen, zur Unterstützung des Ganzen auch ein musikalischer Rahmen. Those Magnificent Men in the Flying Machines. Eine Leitmelodie aus dem Film, den Sie vielleicht wahrscheinlich kennen, die tollkühnen Männer in ihren fliegenden Kisten.

0: Ach ja, die Flying Machines von anno dazumal sind natürlich nicht mehr zu vergleichen mit der Flugtauglichkeit heutiger Objekte. Und in einem modernen Flugzeug, wie gesagt, meine Kollegen im Augenblick. Ich versuche mal, ob wir da schon Funkkontakt kriegen. Augenblick.
1: Grüß Gott, meine Damen und Herren, hier spricht Ihr Kapitän, der HWR 003. Wir begrüßen besonders die Hörer der Europawelle SA an Bord unserer Maschine. Unsere Flugroute führt uns über Saarbrücken, Dijon zum Mont Blanc-Massiv und zurück. Unsere Reiseflughöhe beträgt ca. 6000 Meter. Die Reisegeschwindigkeit beträgt ca. 500 Stundenkilometer. Ihr Kapitän Winkler und Kapitän Weißfloch wünschen Ihnen einen angenehmen Flug.
2: Ja, und hier aus der Luft melden sich
3: Aline Pitz
2: und Thorsten Petkewitsch. Aus der Luft, gegenwärtig in Saarbrücken gestartet, im Steigflug in einer Maschine vom Typ Merlin 3A, der HWR. Wir werden einen kleinen Alpenflug unternehmen und Sie darüber informieren, Ihnen erzählen, was wir hier für Eindrücke aus der Luft gesammelt haben.
3: Thorsten, wie lange werden wir denn noch aufsteigen?
2: Der Steigflug wird noch etwa 10 bis 15 Minuten dauern. Wir werden sagen, wenn er beendet ist. Und dann, wenn der Steigflug beendet ist, dann können wir uns auch ein bisschen mit unseren Piloten unterhalten. Im Augenblick sind die alle beschäftigt, beide mit dem Steigflug, weil das eine ganz große Anstrengung kostet.
3: Wie hoch fliegen wir dann nach 15 Minuten?
2: Wir werden dann noch nicht ganz, aber etwas später unsere Reiseflughöhe von na, so 5.000 bis 6.000 Metern erreicht haben.
3: Und dann haben wir eine wunderschöne Aussicht.
2: Das werde ich hoffen.

0: Liebe Hörer, ich muss Ihnen sagen, Fliegen ist wirklich etwas Herrliches. Ich fühle mich unwahrscheinlich wohl hier im Flugzeug. Um uns herum die Sonne, also sogar wenn es bei Ihnen da unten regnet, bei uns hier oben haben wir Sonnenschein. Die rechte Seite eine ganz dünne Wolkendecke, da sehen wir nicht so viel. Die Wolkendecke sieht aus wie ein weißer Teppich, ein bisschen wie Schnee. Und links sehe ich die Dörfer, die eher aussehen wie kleine Baukasten. Und über den Dörfern so manchmal eine ganz, ganz kleine Wolke, die, glaube ich, aber nichts zu sagen hat. Ich hoffe, Sie haben da unten, da wo wir die Dörfer sehen, auch Sonnenschein. Über uns ein vollkommen blauer Himmel. Also das Ganze ist wirklich schon herrlich. Und wenn ich bedenke, dass wir immer noch aufsteigen, dann hat man irgendwie das Gefühl, dass man der Sonne entgegenfliegen würde.
1: Noch ganz kurz, bevor wir wieder etwas Musik spielen, der Wolfgang wird sicher schon warten, die nächste Platte aufzulegen.
2: Mache ich, ja.
1: Ich muss sagen, du hast von den Wolken gesprochen, die du da siehst. Und das sieht aus wie Schnee. Aber eigentlich, Aline, sind das gar keine Wolken.
0: Nee, was ist denn das?
1: Das ist praktisch Bodennebel, Frühdunst, Nebel, von dem man noch ein bisschen sieht. Das ist alles. Und je mehr wir nach oben kommen, umso klarer wird es. Es ist eine ganz kleine Dunstschicht, etwa so 1000 Meter dick, die wir durchklettert haben. Und wenn die weg ist, sind wir in der klaren Sonne. Wolfgang, du hast die nächste Platte sicher auflegen.
2: Ja, und ich bin zurzeit in der klaren Sonne, denn wenn ich zum Studiofenster hinausschaue, strahlender Sonnenschein. LA International Airport, Susan Ray.

So, wir kommen von der Luft zur Straße. Liebe Autofahrer, aufgepasst. 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Baden-Württemberg, Autobahn 5 von Basel in Fahrt.

0: So, jetzt haben wir unsere Reiseflughöhe erreicht. Wir werden gleich sagen, wie hoch wir sind. Aber jetzt will ich erstmal unsere beiden Piloten vorstellen, die uns heute Nachmittag hier durch die Lüfte schaukeln. Das ist zum einen der Flugkapitän, das ist Herwig Winkler. Recht schönen guten Tag.
1: Ja, grüß Gott. Willkommen an Bord.
0: Ja, danke schön. Und sein Co-Pilot Wolfgang Weißfloch. Recht schönen guten Tag.
2: Ja, guten Morgen, Thorsten.
0: Und wir sollten uns jetzt mal ein bisschen darüber unterhalten, Herr Winkler, zunächst einmal, was das für ein Flugzeug ist. Und dann soll Herr Weißfloch erzählen, wo wir genau sind.
1: Ja, also das ist eine Sveringen Merlin 3, ein sogenannter kleiner Metroliner. Und diese Flugzeuge werden in Amerika, in Texas genau gebaut, und zwar in San Antonio. Und gehören zu der gehobenen Klasse der Exekutivflugzeuge.
0: Und mit dieser Maschine fliegen Sie Ihre Linie Saarbrücken-München?
1: Mit diesem Flugzeug fliegen wir diese Linie, wie bekannt, 4-2 Mal pro Tag Saarbrücken-München.
0: Herr Weißfloch, können Sie uns kurz erzählen, wo wir sind und was wir für einen Flug jetzt genau durchführen, wohin es denn genau geht?
2: Ja, wir sind also jetzt von Paris Control geklärt worden, direkt Dijon. Wir stehen jetzt 70 Meilen nördlich von Dijon in einer Flugfläche von 19.000 Fuß. Das sind ungefähr 6.500 Meter. Und unser weiterer Flugweg geht dann von Dijon nach Saint-Pré, das ist am Genfer See. Und dann hoffen wir, dass wir ein bisschen was von den Bergen sehen werden.
0: Und das werden wir Ihnen dann genauer schildern.
3: Tja, und wir haben wieder die richtige Musik herausgewühlt. Ein Titel, den seinerzeit John Denver geschrieben hat und der sehr erfolgreich wurde in der Interpretation von Peter, Paul and Mary, Leaving on a Jet Plane.

0: Der Jetplane, oder besser gesagt das Flugzeug, in dem sich Aline Pütz und Thorsten Pietkiewicz zurzeit befinden, fliegt ruhig über den Wolken. Die beiden werden sich gleich nochmal melden. Aber jetzt hat zunächst mal der Sport Vorrang, denn wie sagte Hans Beerwanger vorhin so schön, immer an Sonn- und Feiertagen um diese Zeit müssen wir hier erscheinen. Und warum heute, Hans?
1: Um 14.45 Uhr, weil es einiges Interessantes vom Sport zu melden gibt und weil wir heute eine eigene Sendung haben um 17 Uhr, von 17.05 Uhr, genauer gesagt bis 18 Uhr. Hier quasi ein Vorschuss, ein paar Vormeldung. Zunächst vom Tischtennis. Erwartungsgemäß kamen die deutschen Damen in ihrem vierten Gruppenspiel der Europameisterschaft nach drei Niederlagen in Folge zu ihrem ersten Sieg. Kirsten Krüger und Ursula Kamitsuro siegten ohne Satzverlust gegen die drittklassigen Spielerinnen aus Irland mit 3:0. Der Mexikaner José Cuevas hat in Houston, Texas seinen Titel als Boxweltmeister im Weltergewicht erfolgreich verteidigt. In der fünften Runde schlug er den Südafrikaner Harold Vollbrecht mit einem linken Haken K.O. Cuevas kämpft jetzt am 16. Mai gegen den WBC-Titelträger Sugar Ray Leonard um die alleinige WM-Krone. Die englische Olympiahoffnung Margaret Kelly erzielte bei den britischen Kurzbahnschwimmmeisterschaften in Manchester eine neue Weltjahresbestzeit. Die 23-Jährige schwamm die 100 Meter Brustdistanz in 1:10.13 und stellte damit gleichzeitig einen neuen britischen Rekord auf. Mehr vom Sport, wie gesagt, um 17.05 Uhr. Fußball, Motorsport, Safari-Rallye in Kenia, Tischtennis-Europameisterschaften in Bern, Fußballüberblick aus der zweiten Liga Süd, wo es heute einen kompletten Spieltag gibt und wir uns erlauben, mit den Ergebnissen, Halbzeit und den Ergebnissen in diese Sendung, so es gestattet ist, hineinzukommen.
0: Es ist immer gestattet.
1: Das war's für den Augenblick vom Sport.
0: Schönen Dank, Hans Beerwanger. Weiter geht's mit Musik. Tom Jones, Daughter of Darkness.

0: Aline Pütz sitzt auf dem Schoß eines Kapitäns, habe ich noch per Funk so mitbekommen. Ich hoffe, das bleibt auch so, nicht? Dann gibt's einen angenehmen Flug, zumindest für den Kapitän oder auch für die Aline, je nachdem. Ja, hallo Aline.
1: Captain, wenn ich als Laie hier ins Cockpit schaue, wird mir ja wirklich schlecht. Also Sie haben da unwahrscheinlich viele Knöpfe und Zeiger und ich weiß nicht was alles. Was ist eigentlich jetzt das, was Sie immer im Auge behalten müssen? Was ist das Wichtigste von all dem?
2: Es gibt auch natürlich nichts besonders Wichtiges. Es ist so, es gibt sehr viele Dinge, die einigermaßen gleich wichtig sind. Man muss also vor allem schauen, dass die Triebwerke nicht zu heiß werden, dass wir die Höhe richtig einhalten, dass der Kurs stimmt und dass sich unsere Passagiere wohlfühlen. Das heißt, es muss schauen, dass unser Kabinendruck die richtige Größe hat. Wir sind also zurzeit von der Kabine her in ca. 2000 Fuß, das heißt also in ca. 600 Meter Höhe. Und tatsächlich fliegen wir, wie Herr Weißflug vorher schon gesagt hat, in knapp 6000 Meter, also knapp unter 6000 Meter. Das heißt also, die Kabine ist aufgeblasen und wir haben eine sogenannte Druckkabine hier.
1: Sie haben vorhin gesagt, dass der Kurs stimmt. Nun ist es aber so, dass wir uns sehr oft da hinten in der Kabine vorstellen, dass der Captain einfach jetzt hier einen Computer einschaltet und dann fliegt das Ganze. Stimmt das?
2: Ja, das stimmt bedingt. Wir können natürlich unseren Flugweg vorprogrammieren, aber indem wir auch etwas zu tun haben wollen im Cockpit und das überwachen, machen wir das also hauptsächlich manuell. Das heißt, wir geben dem Autopiloten die einzelnen Kurse ein und er fliegt dann diese Kurse ab.
1: Das heißt also, dass Sie nicht unbedingt schlafen können während des Fluges?
2: Wir könnten, wir wollen es aber nicht.
1: Ja. Captain, wir hören noch immer den Tower. Mit welchem Tower sind Sie denn jetzt in Verbindung? Ist das noch Saarbrücken?
2: Nein, wir sind jetzt mit Paris Control in Verbindung. Das ist nicht mehr der Tower, das ist das Kontrollzentrum von Paris und hier werden die einzelnen Luftstraßen werden kontrolliert.
1: Der Thorsten gibt mir Zeichen, wir schalten zurück ins Studio.

Freihaus heißt unsere Sendung auf SR1 Europawelle Saar. Das waren gerade Billy Davis und Marilyn McCoo, die vor rund 15 Jahren ja mal die Gruppe Fifth Dimension in Los Angeles gegründet hatte. My Love for You. Unsere Kollegen sind noch in der Luft, Aline Pütz und Thorsten Pietkewitsch, plus der Piloten selbstverständlich, Herwig Winkler und Wolfgang Weißloch. Man wird sich gleich von dort aus wieder melden, hoffe ich. Wir haben wahnsinnig guten Funkkontakt. An dieser Stelle auch mal ein Kompliment an die Technik, die natürlich auch mitfliegt. Musik, Love is in the Air, also nicht nur ein Flugzeug ist in der Luft, sondern auch Musik und Liebe. John Paul Young.

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1: Das Rennen um die meistverkauften Singleplatten der Woche. Heute haben wir die Liste und zwar vom 11. April 1984. Was gibt's bei dieser Liste? Wir haben insgesamt 4 Neueinsteiger dabei und das bedeutet, es gibt genügend Zeit, um auch viele Aufsteiger zu spielen. Und auch einen Wiedereinsteiger. Am Mikro ist der Marc und lasst das Rennen beginnen. Mit Platz 75 heute Howard Jones und der New Song. So neu ist er nicht mehr, ist schon 14 Wochen dabei. Und gleich bei der Position 74 machen wir Stopp, denn dort ist der erste und einzige Wiedereinsteiger zu finden. Trans X und 3D Dance.

Ja, steigt ein, hoppelt wieder raus, hoppelt wieder rein. Das ist ein Wechselspiel der Gefühle, auch für TransX. Wieder dabei und deshalb wieder im Programm. Position 74, das war der 3D Dance. Die weiteren Positionen: Tracy Ullman und Bobby's Girl auf der 73 und Karneval der Nacht mit Peter Maffay die 72. Woody Woodensee mit Ricky Poverty auf der 71 und Owner of a Lonely Heart von Yes auf 70. Gloria Gaynor, I Am What I Am, die 69, 25 Years mit Catch, die 68 und Electric Boogeyman mit Breakdancing auf 67. Hier ist der erste reguläre Neuzugang für heute, der erste von vier, habe ich schon erwähnt. Von 0 auf die 66, Lionel Richies neue Singleplatte, Hello. It's new.

Dieses Mal etwas ruhiger. Lionel Richie mit der selbst komponierten Nummer Hello, Neueinsteiger Nummer 1, heute in der Top 75 auf Platz 66. Yeah, She Was Hot von den Rolling Stones, die Position 65 und hier ist der zweite Neueinsteiger für heute. Viele Wochen oder auch Monate war das Original oben in der Top 75 und nun steigt eine Ulk-Version ein. Jenseits vom Tresen heißt es nun, kommt von Mike Krüger, von wem auch sonst, eingestiegen auf Platz 64. It's new.

0: Ja, man fragt sich manchmal, was Nino D'Angelo dazu gesagt hätte oder Drafi Deutscher. Das war Mike Krüger, Neueinsteiger Nummer 2, die Position 64 jenseits vom Tresen. Yellow mit Lost Again auf der 63 und Nena mit dem Fragezeichen die 62. Nino D'Angelo, da ist er, das Original, beziehungsweise das ist ja auch ein Cover, jenseits von Eden, die Position 61. Howard Jones mit Hide and Seek auf der 60 und Masquerade, die haben das Original gemacht damals, allerdings ist das die neue Single, Everyday Loser, die Position 59. Eartha Kitt, Where is my man, die 58, Bette Midler, Beast of Burden, die 57 und Chisara mit Albano und Romina Power, die 56. Hier ist Neuensteiger Nummer 3, Position 55, das ist die neue von Culture Club, It's a Miracle.
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0: Culture Club, It's a Miracle, Neuzugang 3, Position 55. Dien Dada von George Kranz, die Position 54 und Es kann der Fremdste nicht in Frieden leben, Roland Kaiser, Position 53. We All Live Together So Bad von Melissa, die 52 und How How How mit Roger Chapman, die 51. Geh nicht in die Stadt von Juliane Werding, Position 50. Die Twins mit Ballet Dancer auf der 49. Und jetzt schon bei Platz 48 ist es soweit.
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0: Der vierte Neueinsteiger bedeutet heute Top-Einsteiger der Woche in der Ausgabe vom 11. April 1984. Hier ist Audrey Landers und Playa Blanca.

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1: Ach, da wird einem doch warm ums Herz. Neueinsteiger Nummer 4, zugleich der Top-Einsteiger, Position 48, Audrey Landers und Playa Blanca. Vielen wird sie noch in Erinnerung sein in ihrer Rolle als Afton Cooper in der Serie Dallas. Ja, da war sie auch mal kurzzeitig mit Cliff Barnes zusammen. Audrey Landers. So, die weiteren Positionen. Barbara Streisand mit Memory auf der 47 und Paul Young mit Love Will Tear Us Apart auf der 46. Each Word's a Beat of My Heart, Mink DeVille, die 45 und Huey Lewis and the News mit Heart and Soul auf der 44. Die Romantics, Talking in Your Sleep, Position 43, The Lion's Mouth, Kajigugu, die 42 und Happy Station, Fun Fun, die 41. Geier Sturzflug, Pure Lust am Leben auf der 40 und Thriller mit Michael Jackson, die 39. Hey You, The Rocksteady Crew, von der Rocksteady Crew, die 38 und Flying Pickets, die ehemalige 1, Only You, heute auf 37. Lang schon im Maxine mit Heintling, die 36, My Oh My mit Slate, die 35 und Hold Me Now, die Thompson Twins auf 34. Here Comes the Rain Again, die Rhythmics auf 33, Angelika Milster Erinnerung, die 32 und Howard Jones mit What Is Love, die Position 31. Und schon wieder wird's einem warm ums Herz. Beim nächsten Aufsteiger von 52 auf die 30 aufgestiegen. Und genau aus diesem Grunde jetzt im Programm. Tommy Steiner und das ewige Feuer.

In der siebten Woche schon dabei Karl-Heinz Steiner, aber Karl-Heinz wollte er wohl nicht genannt werden. Deshalb Tommy Steiner, das ewige Feuer von 52 auf die 30. Das Ganze heute in der Top 75 vom 11. April 1984. Pretty God Elisabeth, die Spider-Murphy-Gang auf 29 und The Politics of Dancing mit Reflex, die 28. China Crisis mit Wishful Thinking auf der 27 und hier ist nun die Position 26 und es ist der Top-Aufsteiger der Woche. Jawohl, ich habe gerade nachgeschaut, es gibt keinen höheren. Aus dem sehr erfolgreichen Album Ammonia Avenue, die ebenfalls erfolgreiche Single. Don't Answer Me und hier ist das Alan Parsons Project von 72 auf die 26.

Alan Parsons Project. Top-Aufsteiger der Woche von 72 auf die 26 heute. Don't Answer Me. Hypnotic Tango von My Mind, die Position 25 und Stefan Waggershausen mit Alice zu nah am Feuer auf der 24. Slade mit Run Runaway, die Position 23 und Matthew Wilder Break My Stride, die 22. Nino De Angelo weiterhin auf dem Weg nach oben mit Atemlos, die 21 und Cool and the Gang mit Joanna auf der 20. Rette mich von Nena von 11 auf die 19, aber jetzt ein weiterer Aufsteiger. Und was für einer? Von 37 auf die 18. Letzte Woche war es der Top-Aufsteiger. Nee, der Top-Einsteiger. Viele werden sich erinnern. Und heute, wie gesagt, gut aufgestiegen. Hier ist Nick Kershaw und Wouldn't It Be Good. 37 auf 18.

Eine starke erste Single, die er da reingebracht hat in die deutschen Charts. Nick Kershaw, Wouldn't It Be Good, von 37 auf die 18. Mel Brooks, To Be or Not To Be, auf der 17 und Fiction Factory mit Feels Like Heaven, die 16. Ein weiterer Aufsteiger liegt auf von 20 auf die 15, P. Lion und Happy Children.

Pietro Paolo Penlandi, ja, das wäre auch ein schöner Künstlername, oder? Aber er nennt sich P. Lion, kommt aus der Nähe von Bergamo und das war ein Aufsteiger mit seinem Titel Happy Children. Von 20 kommen drauf auf die 15. Schaffe ich überhaupt noch 4 Titel? Ich denke, das wird sehr knapp. Abwarten. Die 14, die Thompson Twins mit Dr. Doctor. Petto mit Black and White auf 13, Madonna mit Holiday auf der 12 und Let the Music Play mit Shannon auf der 11. Ja, ich lasse jetzt auch die Musik spielen, nämlich den nächsten Aufsteiger. Hut ab, 21 Plätze rauf. Hier ist Roger Whittaker mit Abschied ist ein scharfes Schwert.

0: Abschied ist ein scharfes Schwert von Roger Whittaker von 31 auf die 10. Pat Benatar, Love is a Battlefield, die 9 und Hello Again, Howard Carpendale, die 8. Queen, Radio Gaga auf 7 und Cyndi Lauper ebenfalls immer noch unverändert auf 6. Girls just want to have fun.
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0: Ja, und die Top 5 starten wir gleich mit dem zweithöchsten Aufsteiger für heute. Nach Alan Parsons Project ein weiteres Riesending. Von 36 reingeschossen in die Top 5. Hier sind Depeche Mode und People Are People.

People Are People von Depeche Mode von 36 auf die Position 5. Weiter in der Top 5, heute in der Top 75. Van Halen mit Jump von 5 auf die 4 und Frankie Goes to Hollywood mit Relax von 2 auf die 3. Hier noch ein weiterer Aufsteiger. Hätte ich letzte Woche schon gerne gespielt, da ist er von 7 auf die 3, da war keine Zeit, aber jetzt kommt er. Von 3 auf die 2, Rockwell und Somebody's Watching Me.

0: Rockwell mit Unterstützung von Michael Jackson, Somebody's Watching Me, die neue 2 heute in der Top 75. Und das war's aus der Ausgabe vom 11. April mit insgesamt 4 Neueinsteigern, die kann ich vielleicht gerade nochmal wiederholen. Neu dabei auf der 66 Lionel Richie mit Hello, neu auf 64 Mike Krüger mit Jenseits vom Tresen. Neu dabei die Position 55 Culture Club mit It's a Miracle und Top-Einsteiger war Audrey Landers mit Playa Blanca, die Position 48. Am Mikro war der Marc, bis zum nächsten Mal und hier ist die 1, unverändert stabil, Alphaville und Big in Japan. Ciao!
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Es geht mir tatsächlich noch gut und damit melde ich mich zurück hier von den Höhen des Hochwalds am Rande des Schaumbergs und sag herzlich willkommen zu einer neuen Ausgabe von Matzes Musicbox hier beim offenen Kanal Saarland. Der Sommer ist zwar vorbei und wir sind mittendrin im Herbst, aber das ist ja schließlich kein Grund, auf Sommermusik zu verzichten. Und ein Hit, der stand bei mir ganz vorne mit auf der Playliste, der kam von Roy Bianco und den Abruzzati Boys. Eine prima Musik, um nochmal in den Erinnerungen dieses Sommers zu schwelgen. Einfach mal 3 Minuten Urlaub und genießen.

Ich habe es eingangs ja schon erwähnt, eigentlich hatten wir ja einen richtig tollen Sommer, obwohl es auch Tage gab, an denen es nur geregnet hat und man nicht mehr wusste, ob und wann es überhaupt wieder aufhört. BJ Thomas hat dazu ein Lied gesungen, Raindrops Keep Falling on My Head, und danach schalten wir hoch zum Traumschiff. Dort geht es heute auch ums Wetter und da bin ich mal gespannt, ob es dort nur Sternschnuppenschauer oder richtige Meteoritenhagel gibt.

0: Computerlogbuch Nummer 1 von unserem Traumschiff. Sternzeit über der Biscaya, Captain Kirk. Da braut sich was zusammen.
1: Zieht vom Uranus eine Sturmfront mit Spitzengeschwindigkeiten bis 12 Warp heran. Das waren die Nachrichten. Wir wünschen Ihnen noch einen angenehmen Abend.
2: Hast du das gehört, Captain?
0: Was, Mr. Spock?
2: Eine Sturmfront. Das ist doch gefährlich.
0: Nein, das muss das Schiff abkennen.
2: Aber ich mache mir Sorgen um die Carbon-Landeklappen und den Warp-Antrieb. Wenn der Wind da in die Landeklappen reinrauscht, dann trudeln wir unweigerlich in unser Verderben.
0: Ja, du hast recht. Das ist nicht ungefährlich. Wir sollten rausschauen und die gesamte Mechanik kontrollieren.
2: Genau, halt. Moment, geht nicht.
0: Wieso geht nicht?
2: Geht nicht. Ich habe mir vorhin die Haare gewaschen, die sind noch nicht trocken.
0: Um Gottes Willen, du könntest dir den Tod holen. Machen wir's morgen?
2: Ja, machen wir's morgen.
0: Machen wir's morgen.

von der windigen Nordsee zurück ins Saarland. Hier ist der OKSAR, ich bin Matthias mit meiner Sendung Matzes Musicbox. Im Saarland kennt ja bekanntlich jeder jeden oder man kennt einen und der kennt jemand ganz Besonderen. Die nächste Künstlerin ist auch eine ganz Besondere, sie kommt nämlich aus Saarbrücken. Sie heißt Sandra und hier ist sie mit ihrem One-Hit-Wonder Maria Magdalena.

Man mag es kaum glauben, aber dieser Titel ist schon über 30 Jahre alt und damit verdient er eigentlich schon das Prädikat Oldie. Gehört habt ihr die Backstreet Boys mit Everybody, hier natürlich beim OKSA in meiner Sendung Matzes Musicbox. Gehen wir nur noch ein paar Jahre weiter zurück in die Vergangenheit. Eine meiner Lieblingsserien, die Ende der 80er und Anfang der 90er Jahre im ZDF lief, war die Fernsehserie ALF. Es ging um einen rot-braunhaarigen Außerirdischen, der auf der Erde notgelandet ist und der Familie Tenner auf den Wecker fällt. Eine Besonderheit dieser Serie ist es, dass die original englischen Episoden allesamt Titel von Musikstücken sind und einige davon will ich euch in meiner Musicbox vorstellen. Wir sind mittlerweile angekommen bei der Episode 10, die sich nennt Die Spritztour. Es geht darin um Lynn, die sich Willis Auto ausleihen möchte, doch der Wagen ist wieder einmal in der Werkstatt und defekt. Während Lynn beschließt, einen Job anzunehmen, damit sie sich einen eigenen fahrbaren Untersatz leisten kann, macht Alf einfach kurzen Prozess. Er demontiert das Blatt,

Ich bin schon einige Male gefragt worden, sag mal, wie macht ihr das, dass ihr es schafft, beim OKSA so tolle Sendungen zusammenzustellen und es immer wieder neue Überraschungen und richtig tolle Musik zu hören gibt? Eine mögliche Antwort gibt es im erfolgreich gestarteten Kinofilm von Michael Bulli-Herbig. Das Motto gilt gleichsam auch für den offenen Kanal Saarland, nämlich, weil wir so supergeil drauf sind.

0: Ich bin Matthias, ihr hört den offenen Kanal Saarland mit meiner Sendung Matzes Musicbox. Das Thema Datenschutz wird immer wichtiger in der heutigen Zeit. Unsere Smartphones, Tablets, PCs sind alles ganz kleine Datensammler und es gibt eine EU-Verordnung nach der anderen. Das Thema ist allerdings nicht so neu, wie man vermuten mag, denn schon in unserer Kultkomödie aus den 70ern, Papa Charlie hat gesagt, haben Vater und Sohn über das Thema Datenschutz gesprochen. Und der Sohn hat seinem Vater mal wieder seine ganz eigene Sichtweise geschildert.
1: Papa? Papa? Charlie hat gesagt, sein Vater hat gesagt, bei den Daten. Was sind denn eigentlich Daten?
2: Moment. Lass mich erst noch diese Spalte hier ausfüllen. So. Und jetzt zu dir. Was Daten sind? Ja, Daten sind Angaben.
1: Sind dann die Leute, die Daten haben, Angeber?
2: Unsinn. Du verwechselst das wieder. Gemeint sind zum Beispiel Angaben zur Person, wie Name, Adresse, Geburtsdatum, Vorstrafen und so weiter, die dann auf Karteikarten festgehalten werden.
1: Und alles, was da draufsteht, das sind Daten?
2: Richtig.
1: Und Datenbänke?
2: Das heißt nicht Datenbänke, sondern Datenbanken.
1: Und warum?
2: Na, überleg doch mal richtig. Bänke sind Sitzmöbel. Datenbänke wären also Sitzmöbel, auf denen
1: Angeber sitzen.
2: Ja, willst du nun was wissen oder willst du Witze machen?
1: Klar will ich was wissen. Und zwar, warum bei den Datenbanken immer das Intimkonto überzogen wird, hat Charlies Vater gesagt.
2: Was wird da überzogen?
1: Das Intimkonto, sagt Charlies Vater.
2: Was sind denn das für merkwürdige Gesprächsthemen?
1: Weiß ich auch nicht genau. Deshalb frage ich dich ja. Charlies Vater hat gesagt, das Intime, hat er gesagt, das müsste mehr geschützt werden.
2: Und darüber redet er mit euch Kindern?
1: Ist ein Intimkonto dasselbe wie Intimbereich? Weil in der Zeitung steht immer, dass man den schützen muss mit Spray.
2: Ich höre wohl nicht richtig. Was lest ihr denn für Zeitungen?
1: Was soll ich schon für Zeitungen lesen? Mamas Illustrierte, was denn sonst? Da steht oft eine ganze Seite drüber.
2: Worüber?
1: Na, wie man seine Intimität schützt und so. Das verstehe ich nicht, was das mit Datenbank zu tun hat. Charlie übrigens auch nicht. Charlie meint, eine Datenbank, das ist vielleicht sowas wie eine Samenbank, wegen der Intimität.
2: Das wird ja immer heiterer. Anderen Gesprächsstoff habt ihr wohl nicht, was?
1: Doch, aber wir sprechen eben so. Du, Papa, wie hat denn die Datenbank früher geheißen?
2: Wie soll eine Datenbank früher geheißen haben? Was meinst du eigentlich damit?
1: Weil Charlie sagt, früher war das ein ganz gewöhnliches Samengeschäft.
2: Was?
1: Na, die Samenbank. Aber heute will jeder was Besseres sein, meint Charlie. Und dann nennen die ihr Samengeschäft Groß-Samenbank.
2: Ach so. Naja, wenn Charlie das meint, klar.
1: Waren Datenbanken früher auch Datengeschäfte?
2: Nein, früher... Das heißt, bevor es die Datenbanken gab, da hatte man Karteien mit Karteikarten. Da stand alles Wissenswerte drauf.
1: Worüber?
2: Was worüber?
1: Na, ich meine, Wissenswertes über was oder wen?
2: Naja, zum Beispiel über den einzelnen Bürger. Das habe ich dir vorhin doch schon mal gesagt. Wer er ist, wo er wohnt, was er tut und so weiter.
1: Warum?
2: Was warum?
1: Na, warum steht das da alles drauf? Wer will das wissen?
2: Das ist für die Behörden.
1: Warum müssen die das wissen?
2: Um die Bürger unseres Staates besser verwalten zu können.
1: Werden alle Bürger verwaltet?
2: Ja.
1: Ich auch?
2: Ja. Sag ich dir doch.
1: Und von mir steht auch alles in den Karteien.
2: Ja, alles. Und damit jede Behörde jederzeit sieht, was für ein Kerl du bist, werden alle Angaben zu deiner Person in einer Bundesdatenbank gesammelt.
1: Gehören da auch meine Zeugnisse dazu?
2: Selbstverständlich. Und später, wenn du mal groß bist, alles über deine Versicherungen, über deine Strafmandate, deine Hobbys und was es sonst noch alles gibt.
1: Und wo haben die Behörden all diese Angaben her?
2: Na, zum großen Teil von den Bürgern selbst. Schließlich muss jeder Bürger vom Tag seiner Geburt an gemeldet sein. Wenn er umzieht, hat er das gefälligst mitzuteilen, er muss Fragebogen ausfüllen und so weiter und so fort.
1: Was sind denn Fragebogen?
2: Das sind Hilfsmittel für statistische Erhebungen, die wiederum einen Teil des Datenmaterials liefern.
1: Aus welchem Material sind denn die Daten?
2: Aus gar keinem.
1: Warum sagst du dann Datenmaterial?
2: Das sagt man eben so. Und jetzt störe mich nicht länger. Du siehst doch, dass ich einen Fragebogen auszufüllen habe.
1: Müssen Beamte auch Fragebögen ausfüllen?
2: Ja.
1: Papa? Warum heißen Fragebogen eigentlich Fragebogen?
2: Weil ein Fragebogen ein Bogen Papier ist, auf dem Fragen stehen. Deshalb heißt er Fragebogen.
1: Und die Fragen muss man beantworten?
2: Natürlich muss man das.
1: Und wer stellt die?
2: Das ist verschieden. Das können Institute für Marktforschung sein.
1: Warum forschen sie dann auf dem Markt?
2: Die forschen nicht auf dem Markt. Nur stell dich mal nicht dümmer an, als du bist, sondern die erforschen den Markt. Das heißt die allgemeine Wirtschaftslage, verstehst du?
1: Und die machen da so Wirtschaftskontrollen wie du manchmal.
2: Was mache ich?
1: Wirtschaftskontrollen. Hat Mama gesagt, dass du neulich nicht zum Abendessen heimgekommen bist. Du machst wohl wieder Wirtschaftskontrolle, hat sie gesagt.
2: Ja, ist schon gut. Wo war ich noch gleich stehen geblieben? Ach so, ja. Das können also Institute für Marktforschung sein, aber auch Behörden.
1: Aber Charlie sagt, sein Vater hat gesagt, all diese Fragen und so, das geht die Behörden überhaupt nichts an. Das sind seine privaten Angelegenheiten. Und was die Behörden da treiben, das gehört verboten.
2: Die Ansichten von Charlies Vater sind ja allmählich bekannt.
1: Und die Leute, hat er gesagt, die müsste man schützen vor den Behörden. Weil ein Bekannter von ihm, der bekommt keine Arbeit mehr, weil die Behörden nämlich verlogene Geschichten über ihn erzählen.
2: Behörden erzählen keine Geschichten und schon gar keine verlogenen.
1: Haben sie aber getan. Und sie haben gesagt, der Bekannte von Charlies Vater wäre immer aufsässig und würde den Frieden stören. Und dem sollte man lieber keine Arbeit geben.
2: So. Und wem haben die Behörden das erzählt, wie Charlies Vater sagt?
1: Na, der Datenbank, weil der hat mal einen Prozess gehabt, der Bekannte von Charlies Vater, mit seinem Chef. Und den hat er gewonnen. Das wäre eine Schweinerei, hat Charlies Vater gesagt.
2: Was? Dass sein Bekannter den Prozess gewonnen hat?
1: Nein. Dass die das an die Datenbank geschrieben haben und gesagt haben, er wäre streitsüchtig.
2: Querulant wahrscheinlich, dieser Bekannte von Charlies Vater. Die Behörden müssen eben die Gesellschaft vor solchen Elementen schützen.
1: Was ist denn ein Querulant?
2: Ein Nörgler, der hartnäckig auf sein Recht pocht.
1: Und das ist nicht gut?
2: Ja, stell dir mal vor, wenn jeder gleich zum Kadi liefe. Deshalb müssen die Behörden eben wissen, mit welchen Vögeln sie es zu tun haben. Und dazu sind solche Datenbanken geradezu ideal. Und jetzt lass mich endlich mein Formular in Ruhe ausfüllen.
1: Aber du, Papa, Charlie sagt, sein Vater hat gesagt, die verhökern sogar Adressen. Dürfen die ihnen das?
2: Wer verhökert Adressen?
1: Na, die vom Rathaus, sagt Charlie. Und jetzt kriegt sein Vater ständig Werbeprospekte für alle möglichen Sachen. Der sagt, er geniert sich schon richtig vor dem Briefträger, der ihm das alles bringt.
2: Wieso geniert er sich vor dem Briefträger?
1: Weiß ich ja auch nicht. Ich glaube, es ist wegen der Intimität und so, die in den Prospekten manchmal drinsteht, meint Charlie. Und die kommen aus Flensburg oder so.
2: Flensburg? Das Kraftfahrtbundesamt verschickt keine Prospekte.
1: Und Charlies Vater hat noch gesagt, das ist nur, weil die Banken Geschäfte machen, mit seiner persönlichen Datenbank.
2: Erstens gibt es keine persönliche Datenbank, sondern nur persönliche Daten, das heißt Daten aus dem persönlichen Bereich des Bürgers. Und zweitens machen Beamte nie Geschäfte.
1: Aber wo haben die Geschäfte dann die Adressen her? Und woher wissen sie, wer Briefmarken sammelt und ein Auto hat? Charlie sagt, die dürfen keine Daten verraten. Und Adressen sind auch Daten, hast du vorhin selbst gesagt.
2: Behörden verraten keine Daten, aber sie sind verpflichtet, gewisse Informationen weiterzugeben.
1: Jedem?
2: Natürlich nicht jedem und in der Regel auch nur auf dem Weg der Amtshilfe.
1: Was für ein Weg ist denn das?
2: Das ist, wenn zum Beispiel eine bestimmte Behörde wissen will, ob jemand vorbestraft ist.
1: Ach ja, oder wenn einer bei einer Demonstration dabei war, wie der Freund von Charlies Schwester. Den haben sie fotografiert und dann haben sie ihn nicht in eine Schule reingelassen, obwohl die Demonstration in einer anderen Stadt gewesen war und auch schon lange her ist.
2: Ja, ziemlich verworren, was du da erzählst. Auf jeden Fall muss Ordnung herrschen. Die Behörden müssen schließlich wissen, mit wem sie es jeweils zu tun haben. Und dazu müssen sie eben ihre Informationen austauschen.
1: Warum müssen die Behörden alles wissen?
2: Damit sie die Bürger besser verwalten können.
1: Ist Verwalten so viel wie Regieren?
2: Ja, so ungefähr. Aber jetzt sei bitte so gut und lass mich, ja?
1: Ja. Du, Papa, warum regieren denn die Behörden und nicht die Regierung?
2: Natürlich regiert die Regierung, aber das tut sie mit Hilfe der Behörden.
1: Weiß die auch alle Daten?
2: Nein, dazu sind ja die Behörden da. Das heißt, die Spezialisten dieser Behörden. Und die versorgen die Regierung im Bedarfsfall mit allen nötigen Daten.
1: Sind das Beamte, die Spezialisten?
2: Ja.
1: Und wenn die mal Fehler machen?
2: Die machen keine Fehler. Ach, verdammt nochmal. Jetzt habe ich wegen deiner dummen Fragerei die falsche Spalte ausgefüllt.
1: Ich denke, Beamte machen keine Fehler.

Hat auch irgendwie mit dem Datenschutz zu tun. Heinz Rudolf Kunze war das mit Finden Sie Mabel. Hier ist der offene Kanal Saarland. Ihr hört die 7. Ausgabe von Matzes Musicbox und wir sind auch wieder fast schon am Ende angekommen. Zum Abschluss gibt's von mir noch einen Geheimtipp von der Band Traumfabrik. Stör mich nicht, ich chille gerade und ich hoffe, das macht ihr jetzt auch noch ein wenig mit diesen tollen Klängen und natürlich auch mit dem folgenden Programm. Mir hat's Spaß gemacht, ich hoffe euch auch. Am Mikrofon war Matthias Heckmann. Bis zum nächsten Mal. Ciao, tschüss.

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Ja, ah, apropos, was ich wohl noch sage. Ja, ich habe Fernsehsendung auch, ne? Es ist jede Dienstag 19 Uhr in der offenen Kanal Südwestpfalz in Rodalben. Das ist. Oder ich habe auch eine kulinarische Fernsehproduktion. Ja, kannst du sehen? Nicht in der offenen Kanäle, normal sind die alle offenen Kanäle in ganz Deutschland, aber wenn du willst, sofort eine Rezepte, du weißt nicht, was du willst essen heute, komm in YouTube und machst du, ich koche und du essen, und da ist eine Rezept aus richtig italienisch essen. Mangiare italiano, quello vero, picciotti! 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Ciao Simone!

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Formidabile, no? Ja, meine liebe Freunde, heute haben diese Stunde sind nur l'amore, nur, ja, in Deutsch Liebe, Liebe, Liebe, wie Raffaella Carrà, wie man sagt, Liebe, Liebe, Liebe, lei, ja, amo, amo, amo, amo, anch'io, sì, e tu ami. Adesso, jetzt, meine liebe Freunde, eine bellissima canzone, Cuore, Herz, von Rita Pavone. Das ist in den 60er Jahren. Er war in Deutschland ein Großhit gewesen, ne? In dieser Zeit von Rita Pavone. Cuore, la dedichiamo a tutti gli innamorati. Ja, meine liebe Freunde, das ist vor allem verliebt all'amore. Rita, Rituzza, la nostra Rituzza Pavone. Das ist ein Lied so wirklich in dieser Zeit, in den 60er Jahren. Sì, sì. Das ist die Erzwohnung. Formidabile, bellissima. Rita Pavone.

0: das Augenmaßt, OKTV, OKTV, Striche, Südwestpfalz, und dann Kjocola, zack, und Otmal.de, und dann bist du direkt an die Stream von live, von die Sendung, jeden Dienstag 19 Uhr. Und jetzt weiter mit unserem Radio, heute sind Radio. Oh, ich sehe, sind Ramazzotti, il nostro Eros Ramazzotti.
1: Was tut Nutella, um Wälder zu schützen? Nutella hat die...
0: Ramazzotti, sì, sì, ma quale Nutella, niente. No, no, ich will Ramazzotti. Ja, sicher. Ja, das ist, ich mag die alles Lieder, wo ich war dabei im Konzert von Eros Ramazzotti, von jeder Sänger. Ich habe 50 Jahre Karriere hier mit Musiker. Schöne Zeit, war ja wirklich. War in Saarbrücken, Fernseher. Produktion, ja, war schon lange vor, von 1990 bis 2003. Mia. Più bella cosa non c'è, Eros.

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Eros Ramazzotti, oh yes, my liebe Freund, diese Liede, das ist für alle Freunde von offener Kanal Saarland. Sì, per te, ja, auch für dich, ja, sicher von jeder. Das ist die, diese Liede war in der Zeit von 85. Er war in Righiera, l'estate sta finendo. Ja, er war auch mit uns hier in Saarland, sotto i ponti del Saar. Eccola qua, l'estate sta finendo, in Righiera! Ja, singen zusammen jetzt, eh?

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Ja, mein lieber Freund, jetzt una dedica speciale per la bella signora Carmelina, per suo marito Alessio, che festeggiano 60 anni di matrimonio. Ja, mein lieber Freund, diese paar Italiener, 60 Jahre Hochzeit. Ja. Für mich ist es noch Zeit, ich bin 53. Carmelina und sein Mann Alfonso sind 60 Jahre verheiratet. Und er sind ein Fan, Carmelina, von Adriano Celentano. Und er will Geld von Celentano, sie spendet den Sonne. Wenn du willst, so diese Dedica machen, ja, schreib uns oder bei uns, sieht von offener Kanal Saarland im Facebook oder bei mir direkt. Oder schick ein WhatsApp an meine Telefonnummer 0176 11 87 25 51. Und dann am nächsten Dienstag, ich mag auf dich, mein lieber Freund. Und jetzt unser Adriano Celentano. Immer, siehst du, das ist immer Applaus in unserem Konzert, war immer. Ciao Italia war immer dabei mit seiner Kamera. Oh, ich bin 50 Jahre, kennt mich jeder. Auch il nostro grande Adriano Celentano. Ich war in der Arena von Verona vor 2 Jahren.

0: Mamma mia! Unglaublich, mein lieber Freund, eine Stimme so groß, zwei sind so stark. Frank Sinatra war und Adriano Celentano Levenok, das ist ein, aber eine Stimme, wo andere Sänger mal nichts. So, jetzt ich will so groß bleiben, steht noch ein anderer Großartist, Umberto Tozzi, ja. Die Amo haben uns schon vielmal Gloria. Ja, ich denke, Gloria, Gloria, Gloria, Gloria. Sie sind auch von Tisch, von mich, von jeder. Warum Gloria sind auch
1: spektakulär? Ich bin vielleicht der Einzige, der jeden Einzelnen.
0: Spektakulär, ich bin auch die Einzelne, wo moderiert von Ciao Italia. Certamente, ragazzi. Und sind die letzten 10 Minuten von unserer Sendung. Lasse uns Umberto

0: Roberto Tozzi. Gloria, gloria, gloria. 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Das ist von Ferdinando Cosimo per Carmela Nicosia. Aus Zweibrücke. Ja, Zweibrücke, ja. Und dann haben wir uns von Neuengirsch, von Carmelo Di Mulo, per la sua bella Francesca De Sio. Oh la la la, torna, das ist eine Altlied, wo in den 70 Jahren, wow, alle in der ganze Welt war wirklich sehr stark. Oh, es ist schon lange, wo uns nicht mehr gehört von Rubi. Ja, piccola e fragile. Ah, das ist ein schönes Lied, ja. Certamente. Ja, siehst du, Non dai
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0: E drupi!
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0: Ja, nochmal, ein bisschen singen zusammen mit drupi, ja. Du auch, ja.

0: 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Die Zeit ist in wirklich volato via, è andato via. 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È la mia vita, das ist mein Leben. Diese Titel wie Albana bevor sich selbst geschrieben und pass auch gut bei mir, ne? Das ist wirklich fantastisch, eine lange Karriere. Vielleicht ich und Albano habe gleich zusammen die Karriere gemacht, ne? Ich habe das erste Mal Albano gesehen 1979 in Köln. Ne, war in Köln, ja, aber uns getroffen im Hotel. Und heute Abend war in Dortmund, in der Nordwesthalle. E la mia vita di Albano, ja. Radio, Musica, es ist auch mein Leben, ja. Ohne Fernsehen, ohne Radio, ich weiß nicht, wenn ich so lange lebe. E allora, ragazzi, anche per questa sera è veramente tutto. Ja, meine liebe Freunde, auch heute Abend sind alles. Ich verspreche euch vielleicht nächste Woche mal 10, 15 Minuten mehr. Ich habe wirklich keine Zeit. Es ist wirklich meine Fernsehsendung und dann ich habe ein paar Abende, überall. Warum ich singe genau, ja? Mag ein paar Spektakel, ein paar Konzerte, Moderationen für die Festival in Belgien, in Frankreich. Ein bisschen überall, ja. Ich liebe euch, tutti, vi amo, vi porto nel cuore. Ci lasciamo con questa bellissima canzone di Albano che rispecchia anche la mia vita. 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

Area 51, die Radioshow im offenen Kanal Saarland Reloaded bei Loud FM. Schön, dass ihr heute wieder mit dabei seid. Mein Name ist Oliver Köhler-Wolf. Ich freue mich, dass ihr eingeschaltet habt zu einer weiteren Ausgabe von Area 51 unter dem Stichwort Legends Never Die. In der ersten Folge haben wir ja schon den ein oder anderen Künstler schon musikalisch noch einmal aufleben lassen. Das werden wir heute auch nochmal tun, denn wir beschäftigen uns nochmal mit Künstlern, mit Sängern, mit Bandmitgliedern, die leider teilweise viel zu früh von uns gegangen sind. Und wir fangen auch gleich an mit dem ersten verstorbenen Künstler, der bei einem spektakulären Autounfall ums Leben kam. Genauer gesagt am 6. Februar 1998. Die Rede ist von keinem geringeren als Falco. Der teilweise doch sehr arrogant wirkende Österreicher hatte aber gerade in den 80ern und später hinaus auch in den 90ern Jahren richtige Superhits. Und von ihm hören wir auch den ersten Hit unter dem Motto Legends Never Die. Hier ist Falco.

Ebenfalls am 6. Februar 1998 verstarb Carl Wilson. Todesursache: Lungenkrebs. Wilson war Gitarrist und Sänger der Beach Boys. Keine andere amerikanische Band verkörperte die Surfer-Generation so sehr wie die Beach Boys. Zusammen brachten sie die Musik auf Vinyl, die der damaligen Surferjugend das Gefühl vermittelte, wenn du auf deinem Surfbrett stehst und die Musik der Beach Boys hörst, bist du frei auf den Wellen des großen, weiten Ozeans. Darauf bauten sie auch ihre Songs auf. Sie hatten unzählige Hits wie Barbara Ann, Good Vibrations und natürlich Surfin' USA. Wir hören die Beach Boys in Gedenken an Carl Wilson.

Den nächsten Künstler, den wir jetzt gedenken werden, verstarb am 14. Mai 1998 an den Folgen eines Herzinfarktes. Ich brauche über diesen Mann eigentlich nicht viel zu sagen, außer vielleicht einfach, dass er insgesamt in seiner Karriere mehr als 150 Millionen Tonträger verkauft hat. Sein größter Hit wird höchstwahrscheinlich immer sein New York, New York. Wir gedenken an einen ganz großen und hören noch einmal Frank Sinatra.

Am 2. März 1999 verstarb Dusty Springfield. Sie war von 1958 zwei Jahre als Shen in der Girl Group The Lerner Sisters aktiv. Ab 1960 stieg sie bei den The Springfields ein und blieb dort drei Jahre. Danach versuchte sie es als Solokünstlerin und brachte einige Hitsingles heraus. Doch den richtigen Durchbruch hatte sie 1968 mit ihrem Hit Son of the Preacher Man. Ihre größten Erfolge konnte sie in den 60ern verzeichnen. Bis in die 80er wurde es dann ruhig um sie. Ende der 80er ein Comeback. Es kamen noch einige Hits und Singles, bevor sie dann am 2. März 1999 nach langem Leiden an Brustkrebs verstarb. Dusty Springfield.

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1: Area 51 mit Legends Never Die Teil 2. Wir erinnern uns an viel zu früh verstorbene Künstler, Sänger und Musiker. Wir kommen jetzt zum 24.11.2001. Beim Absturz einer Crossair-Maschine in der Nähe von Zürich, der Pilot verfehlte hier aufgrund Schneetreibens die Landebahn, kam die US-Popsängerin Melanie Thornton ums Leben. Mit ihr an Bord waren Maria Serrano Serrano und Natalie Van Heent von der Band Passion Fruit. Melanie Thornton hatte mit ihrer Band La Bouche einen Riesenhit, zum Beispiel Sweet Dreams bzw. Be My Lover. Aber auch solo war sie sehr erfolgreich unterwegs. Melanie Thornton. 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

George Harrison war der stille Leadgitarrist und gelegentlich auch Sänger im Hintergrund der Beatles. Nach der Trennung der vier Pilzköpfe aus Großbritannien trat er als Solokünstler auf und hatte mit Hits wie My Sweet Lord oder auch Gimme Love, Gimme Peace on Earth Hits. Er gründete im Anschluss mit Jeff Lynne die Traveling Wilburys. Mit von der Partie waren unter anderem Roy Orbison, Tom Petty, Bob Dylan und am Schlagzeug Jim Keltner. Im Alter von 58 Jahren, genauer gesagt am 29. November 2001, starb George Harrison im Haus seines Freundes Paul McCartney. Die Todesursache? Lungenkrebs. In seinem Gehirn hatten sich schon Metastasen gebildet, die zum Tod führten. Hier ist George Harrison. Und die Beatles.

Wir kommen in das Jahr 2003, genauer gesagt zum 12. Januar. Maurice Gibb verstarb damals in Miami. Er hatte wenige Tage zuvor einen Herzinfarkt erlitten und musste reanimiert werden und ist danach allerdings an einer Darmoperation verstorben. Er war Sänger der Bee Gees, natürlich neben seinem Zwillingsbruder Robin Gibb, und auch sein Bruder Barry Gibb wirkte bei den Bee Gees mit. Sie hatten unzählige Hits wie Massachusetts, Words oder natürlich auch Night Fever. Im Vordergrund stand immer der ältere Bruder Barry Gibb und so verkauften die Brüder insgesamt 185 Millionen Tonträger. In ihrer Zeit als The Bee Gees trennten sie sich allerdings dreimal und versuchten es jeweils mit einer Solokarriere, die aber nie an die Erfolge der Bee Gees herankamen. In Gedenken an Maurice Gibb, die Bee Gees.

0: Wir kommen jetzt zu einem Künstler, der mit seiner Stimme und genauer gesagt mit der Tiefe der Stimme automatisch irgendwo in jedem irgendein Gefühl der Schwingungen erzeugt. Die Zeit kämpfte allerdings gegen ihn, Barry White. Am 4. Juli 2003 verstarb er im Alter von nur 58 Jahren in einem Krankenhaus in Los Angeles an Nierenversagen. Er hatte monatelang vergeblich auf eine Spenderniere gewartet. Barry White war in der Disco-Szene zu Hause und hatte mehr als 100 goldene Schallplatten hervorgebracht. Das sind ausgedrückt rund 100 Millionen verkauften Scheiben. Hier ist Barry White mit seinem Mega-Hit Let the Music Play.
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Special Legends Never Die. Wir gedenken an Künstler und Interpreten, die teilweise viel zu früh von uns gegangen sind, aber ihre Musik heute noch begeistert. Wir kommen in den April 1999. Daryl Sweet war neben Dan McCafferty, Manny Charlton und Peak Agnew Mitbegründer der schottischen Hardrock-Band Netherite, die aus der Band The Shadets entstand. Gründungsjahr war 1968 und Daryl Sweet saß bis zu seinem Tod am Schlagzeug. Weltweit brachte es Netherite auf über 60 Millionen verkaufter Alben. Ihre größten Hits waren This Flight Tonight und Love Hurts. Diesen Titel hören wir jetzt. Daryl Sweet verstarb am 26.04.1999 nach einer Herzattacke.

John Paul Larkin, besser bekannt als Scatman John. Um den geht es jetzt. Seine Markenzeichen waren ganz klar Schlapphut und Schnauzer. Er spielte in der ersten Zeit als Jazzpianist und brachte 1986 sein Debütalbum John Larkin heraus. Doch der Erfolg ließ noch auf sich warten. Dann hatte er den ultimativen Hit, der weltweit erfolgreich wurde: Scatman. Insgesamt brachte er 5 Tonträger heraus, davon 2 unter Scatman John. Die beiden LPs verkauften sich insgesamt über 20 Millionen Mal. Aber auch hatte er in seiner Karriere Alkohol- und Drogenprobleme, die er aber erfolgreich bekämpfen konnte. Er starb am 3. Dezember 1999 an den Folgen von Lungenkrebs. Hier ist Scatman John. 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

Den nächsten Künstler, den wir gedenken, ist Paul Young. Er war, bevor er bei Mike and the Mechanics einstieg, bei der Formation Sad Cafe tätig. Mit der Band hatte er zwei Hits, Run Home Girl und Everybody Hurts. 1979 löste sich die Band dann auf und er stieg für 6 Jahre aus dem Musikgeschäft aus. 85 bekam er dann das Angebot, bei Mike and the Mechanics einzusteigen. Hier folgen Hits wie All I Need is a Miracle, World of Math und so weiter und so fort. In den 80ern hatte er noch 2 Alben mit Sad Cafe produziert und er starb dann am 15. Juli 2000 nach einem Herzinfarkt. Paul Young.

Rachel Ramone war der Sänger der Punk-Rock-Band Ramones. Er mutierte auf der Bühne zu einem anderen Mensch, als er tatsächlich in seinem Privatleben war. Das machte wohl sein Charisma aus. Er war neben Johnny Ramone von der Gründung bis zur Trennung nonstop in der Band. Er starb an einer sehr seltenen Krankheit, dem Non-Hodgkin-Lymphom. Das ist eine bösartige Erkrankung des lymphatischen Systems. Die Ramones waren eine Punkband mit Hits wie Blitzkrieg Bob.

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1: Legends Never Die, das ist weiterhin das Motto hier bei Area 51 im offenen Kanal Saarland Reloaded. Schön, dass ihr wieder mit dabei seid. Ja, wir sind jetzt im Jahr 2003 angelangt, genauer gesagt am 12. September in diesem Jahr verstarb Johnny Cash. Johnny Cash war einer der ganz großen Country-Musiker. Auch er hatte in seiner Laufbahn mit dem Alkohol zu kämpfen. Dennoch machte er Hits wie I Walk the Line, Ring of Fire und viele mehr. Seine Begleitband hießen die Tennessee Three. Er lernte June Carter Cash kennen, die ihn aus vielen Tiefen wieder herausholte und mit ihm sogar verheiratet war. Sie stand viele Jahre neben ihm auf der Bühne und verstarb einige Monate vor ihm. Das hatte er nie überwinden können und so folgte er ihr am 12. September 2003 im Alter von 71 Jahren in einem Hospital in Nashville. Letzten Endes Todesursache Lungenversagen. Johnny Cash verkaufte insgesamt gut 90 Millionen Tonträger. Hier ist Johnny Cash.

Robert Palmer spielte mit einigen Bands zusammen, bevor er so richtig bekannt wurde. Den ersten Plattenvertrag hatte er bei Island Records. Er spielte dort mit mäßigem Erfolg seine erste Scheibe Sneaking Sally Through the Alley ein. Ein Jahr später hatte er mit Johnny and Mary aber den absoluten Durchbruch. Er wirkte auch bei der Band Power Station mit und hatte mit ihnen den Hit Get It On von der Band T-Rex. 1986 konnte er seinen Erfolg erneut toppen mit Addicted to Love. Seine Karriere wurde allerdings am 26.09.2003 durch einen Herzinfarkt abrupt beendet. Robert Palmer.

0: Wir kommen in das Jahr 2006. Da verstarb im Januar DJ Mark Spoon. Außerdem mussten wir uns von der deutschen Schlagerlegende Drafi Deutscher verabschieden. Er verstarb am 9. Juni 2006 an den Folgen einer Herz-Kreislauf-Erkrankung. Außerdem verabschiedete sich der holländische Showmaster Rudi Carrell. Auch er hatte in Deutschland sehr, sehr großen Erfolg, nicht nur als Moderator, sondern auch als Sänger. Wir kommen an der Stelle aber zum 25. Dezember 2006. James Brown, the Godfather of Funk and Soul, verstarb hier an einer Lungenentzündung. Seiner Glanzzeit waren zwar die 60er Jahre, doch bevor das losging, musste er erstmal eine 4-jährige Gefängnisstrafe absetzen. Und danach ging es dann so richtig los mit seiner Gesangskarriere. Er sang zuerst bei den Gospel Starlighters. Seine Stimme konnte letzten Endes vollends überzeugen und somit avancierte er zum absoluten Star. Sein bekanntestes Stück ist wohl The Sex Machine. Der Erfolg ließ allerdings langsam nach und erst 1986 kam er mit Living in America zurück. Hier ist The Godfather of Funk and Soul, Mr. James Brown.
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2: Auf geht's in die zweite Stunde. Area 51 Special. Special. Legends Never Die. Das ist das Motto heute, die zweite Ausgabe. Unter diesem Motto gedenken wir Künstlern, Musikern, Sängern, Interpreten, die teilweise leider viel zu früh von uns gegangen sind. Wir befinden uns aktuell im Jahr 2007, der 9. März. Das ist das Todesdatum von Brad Delp. Der Sänger der Rockband Boston, ja, er verstarb an diesem Tag in seinem Haus, beziehungsweise dort ist er tot aufgefunden worden. Wie die Polizei damals mitteilte, war der 55-Jährige allein in seinem Haus. Außerdem wies auch nichts auf ein Verbrechen hin. Boston, die mit Hits wie More Than a Feeling und Long Time bekannt wurde, bestätigten den Tod Brad Delps. Er soll aufgrund eines Selbstmordes gestorben sein. Aber wirklich was Hochoffizielles gab es an der Stelle nie. Wir gedenken an ihn mit Boston.

2007 verstarb im wahrsten Sinne des Wortes ein echtes Schwergewicht im Musikbusiness. Am 6.9.2007 verstarb Luciano Pavarotti, der italienische Opernstar. Wir schauen aber in den Dezember in diesem Jahr, genauer gesagt an den 12., denn da verstarb der Sänger Ike Turner im Alter von 76 Jahren. Der frühere Ehemann und Gesangspartner von Tina Turner galt als Wegbegleiter des Rock'n'Roll. Er entdeckte Anna May Bullock, die sich später in Tina Turner umbenannte und mit ihr das erfolgreiche Duo Ike and Tina Turner gründete. Er soll, Erzählungen zufolge, einen rüden Umgangston mit seiner Frau gehabt haben. Und das soll auch der Grund sein, warum sie sich getrennt haben. Durch die Trennung war Tina Turner in der Lage, ihr wahres Können zu zeigen und noch erfolgreicher zu werden, als sie es mit Ike war. Er versuchte 1993 mit Jeanette Basel ein weiteres musikalisches Duo zu platzieren, hatte aber mit der Formation keinen nennenswerten Erfolg. Er starb am 12. Dezember 2007 an einer Überdosis Kokain. Hier ist Ike und Tina Turner.

Wir kommen zum Ende des Jahres 2007, genauer gesagt zum 26. Dezember in diesem Jahr. Les Humphrey war im Grunde ein Arrangeur und Bandleader, der es verstand, die richtigen Musiker für seine Band Les Humphrey Singers zu verpflichten. Anfangs bot er jedem Musiker einen prozentualen Anteil an der Band. Doch die meisten lehnten es ab und nahmen lieber die Gage, da sie nicht wirklich an einen großen Erfolg der Band glaubten. Doch die Hitsingles, die er produzierte, ja, die Liste, die ist schier unendlich. 48 Millionen verkaufte Tonträger und Hits wie We Are Going, Down Jordan, Take Care of Me, Mexico und Mamelu zeigten, dass die Entscheidung der Musikergage statt Anteil eine falsche war. Die Band war von 1969 bis 76 aktiv und hatte Stars unter sich wie Liz Mitchell von Boney M., Jürgen Drews, John Lawton von Uriah Heep, Linda G. Thompson von Silver Convention und so weiter und so fort. Les Humphries war mit Dunja Reiter verheiratet, die er auch später selbst produzierte. Seit 2010 versuchten einige ehemalige Mitglieder eine Reunion als The Les Humphries Singers, aber ohne nennenswerten Erfolg. Er selbst starb am 26. Dezember 2007 nach einer Lungenentzündung und einem Herzinfarkt.

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1: Area 51, Legends Never Die. Treffender kann das Motto der Sendung heute bei folgendem Künstler, den wir gedenken, eigentlich wirklich nicht sein. Es ist heute teilweise echt immer noch unfassbar, als diese Meldung am 25.06.2009 die Meldung machte. The King of Pop ist tot. Michael Jackson starb an einer wohl Medikamentenvergiftung, einer Überdosis Schlafmittel. Ja, es wurde letzten Endes nie wirklich aufgeklärt. Wir kennen alle die Geschichte, brauchen wir jetzt an der Stelle auch nicht großartig wieder aufzuräumen oder zu erzählen. Wir erinnern uns eigentlich nur an The King of Pop und Michael Jackson.

Multitalent Woolly Wolstenholme war neben John Lees, Les Holroyd und Mel Pritchard Mitbegründer der 1967 ins Leben gerufenen englischen Progressive-Rock-Gruppe Barclay James Harvest. Schon 1964 gründete er mit John Lees seine erste Band The Sockerers, aus der dann die BJH-Vorläufergruppe The Keepers wurde. BJH, also Barclay James Harvest, brachte unzählige Hits und Alben auf den Markt. Die wohl bekanntesten Hits waren Hirman, Life is for Living, Child of the Universe und so weiter und so fort. 1979 stieg dann Woolly Wolstenholme aus, nachdem er unzufrieden mit der neuen musikalischen Ausrichtung der Band wurde. Nachdem sich die Musiker dann in zwei Gruppen aufgeteilt hatten, stieg er bei John Lees, Barclay James Harvest ein. Es folgten noch einige gute Songs. Zwischendurch spielte er in einigen anderen Bands mit. Und am 13. Dezember 2010 starb er, da er bereits viele Jahre an Depressionen litt durch Suizid. Woolly Wolstenholme und Barclay James Harvest.

Und zum Ende des Jahres 2010 verstarb dann noch eine echte Disco-Koryphäe, Bobby Farrell. Er war der Sänger und Tänzer bei Boney M. 1976 trat er als Tänzer unter dem Manager Frank Farian bei Boney M ein und wurde 82 nach Streitigkeiten mit Farian durch Richie Stebo ersetzt. Farian holte Bobby Farrell aber schnell zurück, da er erkannt hatte, dass die Fans Bobby Farrell auf der Bühne sehen wollten. Ab 92 trat er gegen den Willen Farians mit seiner eigenen Boney M-Formation auf. Doch der finanzielle Abstieg war vorgeebnet. Er konnte nicht annähernd mehr so viel Erfolg erzielen, wie er es mit Boney M und Frank Farian hatte. Er wurde einen Tag vor dem Jahreswechsel, dem 30.12.2010, tot in einem Hotelzimmer in St. Petersburg aufgefunden. Die Todesursache? Herzinfarkt. Hier ist Boney M. She's crazy like a fool.

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1: Area 51 ist hier mit Legends Never Die. Gary Moores ersten Erfolg hatte er mit Thin Lizzy. Nach dem Ausstieg gründete er die Gary Moore Band. Außerdem spielte er noch bei Colosseum 2, G-Force und Crick Lake mit und hatte 1979 erneut ein kurzes Gastspiel bei Thin Lizzy. Letztendlich setzte er sich allerdings als Solokünstler durch und erlangte mit Hits wie Out of the Fields in Zusammenarbeit mit Phil Lynott von Thin Lizzy und Still Got the Blues Weltberühmtheit. Am 6. Februar 2011 verstarb er. Er wurde tot in seinem Hotelzimmer aufgefunden. Todesursache: ein Herzinfarkt. Hier ist Gary Moore.

Amy Winehouse kann man als egozentrisch und durchgeknallt bezeichnen. Mit 18 machte sie ihren ersten Deal mit Ardent Records und das Album, das folgte, hieß Frank. Es schlug gewinnbringend ein, doch ihren größten Erfolg hatte sie mit Back to Black. Und genauso kann man auch ihre Lebensweise, die von Drogen und Alkohol gekennzeichnet war, interpretieren. Auf einigen Auftritten konnte man ihre innere Zerrissenheit definitiv ganz klar erkennen. Der Drogen- und Alkoholkonsum hat ihrem jungen Alter –

Künstler, die sind zweifelsohne definitiv stimmlich in der absoluten Oberliga. Whitney Houston zog mit ihrer 3-Oktaven-Stimme alle in ihren Bann. Mit über 170 Millionen verkauften Tonträgern zählt sie zu den erfolgreichsten Sängerinnen aller Zeiten. Weiterhin hatte sie großen Erfolg mit Filmen, unter anderem Bodyguard. Da sang sie ja den Titelsong I Will Always Love You. Doch auch bei ihr hatte der Erfolg tiefe Narben hinterlassen. Gescheiterte Ehen, Alkohol und Drogensucht ließen ihre letzten Auftritte zu einem echten Debakel werden. Sie starb im Alter von nur 49 Jahren. Verkaufszahlen geschätzt 370 Millionen Tonträger. Todesursache Drogenmissbrauch. Hier ist die Stimme Whitney Houston.

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1: Area 51 mit dem Special Legends Never Die neigt sich langsam aber sicher dem Ende. Zwei Künstler haben wir aber noch in dieser Sendung und die sind alle beide im Jahr 2012 verstorben. Donna Summer war die angesagte Disco-Pop-Queen der 70er. Sie soll in ihrer Schaffenszeit über 130 Millionen Tonträger verkauft haben. Ihre größten Hits waren unter anderem Love to Love You Baby und I Feel Love. Sie hatte in Folge noch einige Top-1-Hits. Am Ende der Disco-Ära ließ auch ihr überwältigender Erfolg langsam aber sicher nach. Sie verstarb dann am 17. Mai 2012 im Alter von 63 Jahren an Lungenkrebs. Wir hören dann.

Bevor wir zum letzten Künstler kommen, einmal noch das Todesdatum von Robin Gibb von den Bee Gees. Wir haben die Bee Gees ja vorhin schon gehört. Robin verstarb am 20. Mai 2012 infolge eines Krebsleidens. Und der letzte Künstler, den wir heute hier bei Legends Never Die bei Area 51 gedenken, ist Scott McKenzie. Seine erste Band hieß Smoothies. Bandleader war John Phillips und aus den Smoothies wurden die Journeys, die drei Alben herausbrachten. Er stieg aus und machte dann eine Solokarriere. John Phillips hatte die The Mamas and the Papas gegründet und schrieb mit ihm den One-Hit-Wonder San Francisco. Es wurde die Hymne der Hippie-Kultur. Leider konnte er keinen weiteren Hit mehr landen. John Phillips holte ihn zwischen 1986 und 1993 zu den The Mamas and the Papas. 2000 zog er sich dann aus dem Musikgeschäft zurück. Er starb an den Folgen eines schweren Nervenleidens am 18.08.2012. Und damit verabschiede ich mich dann auch bei euch. Es hat mir sehr viel Spaß gemacht, die Sendung für euch zusammenzustellen. Ich hoffe, ihr hattet viel Spaß beim Hören. Und so viel kann ich sagen. Wir haben leider noch ein paar Künstler, die gestorben sind, die wir dann in den nächsten Sendungen entsprechend würdigen und ehren. Ich wünsche euch an der Stelle alles Gute, danke fürs Einschalten, habt noch einen schönen Tag, viele Grüße, bis dann, ciao, euer Olli.

Kenny G und Michael Bolton waren dies mit Don't Make Me Wait for Love. Ein Song aus dem Jahre 1986. Und damit begrüße ich Sie recht herzlich zur Traumzeit. Musik zum Entspannen, zum Träumen und zum Verliebtsein. Am Mikrofon für Sie, Erhard Pizius. Und ich habe auch die Musik heute für Sie ausgesucht.

Ich lade Sie ganz herzlich ein, die Probleme des Alltages zu vergessen. Lehnen Sie sich ganz gemütlich zurück und entspannen Sie bei Ihrer Traumzeit.

Ein schöner Text, wie ich meine, der uns auch wieder so ein bisschen an die Kindheit erinnert. Und wer hat nicht damals unter der Bettdecke das Karl-May-Buch gelesen und auch versteckt, wenn Muttern noch mal ins Zimmer kam, um zu kontrollieren, ob man auch schläft? Michael Barakowski war dies ein Song aus dem Jahre 2007. Ein Held werd ich wohl nie. Und zuvor hörten wir Diana King mit I Say a Little Prayer. Sie hören die Traumzeit. Musik zum Entspannen, zum Träumen und zum Verliebtsein.

Also jetzt wage ich doch zu bezweifeln, dass Sie rauskriegen, wer da gesungen hat. Die Sängerin, die 1988 sang Ne partez pas sans moi. Ja, sie wurde oder sie ist ein Weltstar, hat man ihr damals mit dieser Stimme gar nicht so zugetraut. Céline Dion. Und zuvor haben Sie bestimmt Julio Iglesias erkannt und sein Duettpartner, das war Stevie Wonder. Sie hören die Traumzeit am Mikrofon Erhard Pizzius mit Musik zum Entspannen, zum Träumen und zum Verliebtsein.

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Und nun krammeln wir mal ein bisschen in der Oldie-Kiste und da geht's schon ganz, ganz tief hinein. Und bevor das Rat Pack, das waren Dean Martin, Sammy Davis Jr. und Frankie Boy Sinatra, die Hits und Songs von Cole Porter nochmals bekannt gemacht haben. Da gab es einen Interpreten, der hatte schon in den späten 30ern, 40ern und in den 50ern riesen Erfolge. Und gemeint ist Perry Como. Und hier ist Perry Como mit einem Song von Cole Porter, den Sie ja alle kennen. I've Got You Under My Skin.

Dies unser Abstecher in die Oldie-Kiste und ich glaube Perry Como steht Frankie Boy Sinatra mit seiner Version von I've Got You Under My Skin nicht nach. Weiter geht es mit einem Song, den Randy Van Warmer bekannt gemacht hat, hier in einer, naja, schönen Version, finde ich, von Bo Anderson und Bernie Paul, Just When I Needed You Most.

Eine unvergessene Stimme, die von Alexandra mit einem Song von Salvatore Adamo, Grau zieht der Nebel. Dies die deutsche Version und vorher hörten wir mit seiner Version von A Man Loves a Woman, Kenny Rogers. Und Percy Sledge hatte ja diesen Song weltbekannt gemacht. Ja, damit geht die Traumzeit, Musik zum Entspannen, zum Träumen, zum Verliebtsein, dem Ende entgegen. Ich sage Dankeschön fürs Zuhören und goodbye mit Petula Clark. Kiss me. Goodbye. Tschüss. Bis zum nächsten Mal. Ihr Erdpizios.

Musik aus La Bella Italia, Bruno Ferrara, geboren in Neapel mit Portami Via. Und damit sage ich Hallo, guten Abend, recht herzlich willkommen zu einer neuen Ausgabe der Traumzeit. Musik zum Entspannen, zum Träumen, zum Verliebtsein. Für die nächste Stunde begleitet Sie am Mikrofon Ihr Erhard Pizius. Ich wünsche Ihnen viel Spaß beim Zuhören und beim Träumen.

Ja, dann steigen wir ein in die Sendung für Schmusekätzchen und Schmusekater mit Linda Ronstedt und Aaron Neville.

eine sehr einprägsame Aufnahme und eine sehr einprägsame Stimme floss Soulmate. Im richtigen Leben heißt die Sängerin Bettina Mildner.

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1: Eine wunderschöne Aufnahme, wie ich meine, du veränderst mich. Perlregen heißt die Gruppe und darunter verbergen sich Martina Schlaucher und Thomas Lapp. Traumzeit, Musik zum Entspannen, zum Träumen, zum Verliebtsein. Ihr Begleiter am Mikrofon, Erhard Pitzius.

Venice und She's Gun. Ein Bandprojekt aus Österreich, ganz genau gesagt aus Wien. Bernhard Fauster hat Clarinetto Reeds erfunden und kreiert. Ein wunderbares Projekt mit verschiedenen Sängern und auch mit viel, viel Gefühl. Genau passend für die Traumzeit. Musik zum Entspannen, zum Träumen, zum Verliebtsein.

Take Me Home, Country Roads. Haben Sie jemals eine solch tolle Version von diesem Song gehört? Ich noch nicht. Geoff Castellucci, geboren in Virginia in den USA, ein Basssänger, der auch manchmal in die Pop-Ecke hinüber wechselt und das, wie ich meine, ganz, ganz toll macht. Die Sendung für Schmusekätzchen und Schmusekater, das ist die Traumzeit. Ihr Begleiter am Mikrofon, weiterhin Erhard Pizzius.

Musik aus München war dies mit Thomas Graf. Klingt ein bisschen so wie die großen Liedermacher, die großen Songwriter wie Bob Dylan, Ed Stewart oder Leonard Cohen oder auch Cat Stevens. Sie hören die Traumzeit. Musik zum Entspannen, zum Träumen, zum Verliebtsein. Ihr Begleiter am Mikrofon weiterhin, Erhard Pitzius.

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Dies war Mark Forster. Wie früher meinte er, und vorher hörten wir Pink Martini mit Clementine.

Aus der Schweiz war dies Tobey Lucas mit Lady Liberty. Ja, und Sie haben gemerkt, heute hatten wir in der Traumzeit mal viele Newcomer und noch unbekannte Interpreten und Interpretinnen. Aber wir hoffen ja, dass sie alle ihren Weg machen werden. Jedenfalls sind viele vielversprechende Sänger und Sängerinnen unterwegs. Das war die Traumzeit. Musik zum Entspannen, zum Träumen, zum Verliebtsein. Und mit einem Song aus den 1940er Jahren möchte ich mich verabschieden, der damals die Hoffnung geweckt hat, dass viele, die in den Krieg gezogen sind, wieder unversehrt zurückkommen. Tschüss und bye bye. Bis zum nächsten Mal. Ihr Erhard Pitzius.

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2: Es ist 0 Uhr und 5 Minuten. Hier sind die aktuellen Meldungen aus der Verkehrsredaktion. Die A1 Köln Richtung Dortmund ist zwischen Westhofener Kreuz und Schwerte wegen Bauarbeiten bis Montagmorgen gesperrt. Eine Umleitung über die A45 und die A2. Die A1 Münster-Osnabrück ist im Kreuz Lotte-Osnabrück in beiden Richtungen wegen Brückenarbeiten bis um 10 Uhr in der Früh gesperrt. Umleitung über die A30. Die A5 Basel Richtung Karlsruhe zwischen Baden-Baden und Rastatt Nord 4 Kilometer Stau. Da gibt es wegen Bauarbeiten nur einen Fahrstreifen. Die A7 Kassel Richtung Hannover. Zwischen Kassel-Nord und Hannover-Schmünden-Lutterberg ein Unfall, 4 Kilometer Stau, wegen Bauarbeiten auch hier nur ein Fahrstreifen. Und auf der A40 Duisburg Richtung Essen ist im Kreuz Kaiserberg die Verbindung zur A3 in Richtung Oberhausen wegen Bergungsarbeiten voraussichtlich bis um 5 gesperrt. Die A81 Singen Richtung Stuttgart zwischen Böblingen-Hulb und dem Kreuz Stuttgart 6 Kilometer Stau wegen Bergungsarbeiten. Hier brauchen Sie etwa 1,5 Stunden länger. Und noch die B5, der Grenzübergang Dänemark-Heide, ist zwischen Husumhafen und Witzwort in beiden Richtungen wegen Bauarbeiten bis Sonntagabend um 22 Uhr gesperrt. Ansonsten wünschen wir gute Fahrt, kommen Sie gut durch.
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2: Und heute Nacht im SR3-Studio Dieter Exter. Und wenn Sie Lust haben, dann bleiben Sie einfach bei uns. Dann geht die Nacht irgendwie schneller rum. Und die Musik, die kommt jetzt erstmal von Supertramp und It's Raining Again.
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0: Der Country-Star mit der warmen Stimme. Wow. Don Williams, Some Broken Hearts Never Mend. Sie ist die ARD-Hitnacht von SR3 Saarlandwelle. Wir haben schnell noch was für die Autofahrer. Vorsicht auf der A565 Bonn Richtung Meckenheim in Höhe Bonn-Tannenbusch. Da steht ein defekter LKW. So, und damit mitten rein in meine letzte ARD-Hitnacht für diese Woche. Und da geht's zum Beispiel in der Musikstunde heute um Hits der Beatles. Es geht im Pop-Quiz um ein Lied, das wir Ihnen mit anderen Worten nacherzählen. Dann werden wir einem amerikanischen Musiker zum Geburtstag gratulieren. Es gibt das letzte Wunsch-Hit-Duell der Woche. Und gleich geht es um Ihre Lieblingsbands und Interpreten in der Mitmachaktion. Und vielleicht läuft ja Ihr Vorschlag bis um 2 irgendwo bei mir in der Sendung. Aber warten Sie mal die Vorgabe ab, denn die hat ziemlich in sich heute. Die gibt es gleich. Vorher habe ich die Steve Miller Band mit The Joker. Und hier ist ein Singer-Songwriter. Eigentlich heißt er Sebastian Niehoff, aber als Musiker nennt er sich dann Sebel und sein Titel Vogelfrei. Und das hier noch, Vorsicht, Autofahrer A9, Nürnberg Richtung Halle-Leipzig zwischen Schleiz und Dittersdorf. Eine ungesicherte Unfallstelle.
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die Steve Miller Band und der Joker. So, da war gerade noch was Neues von der Autobahn gekommen. Ja, genau. Vorsicht, Autofahrer auf der A8 München Richtung Stuttgart zwischen Kreuz Ulm-Elchingen und Ulm-Ost. Ein unbeleuchtetes Fahrzeug. So, das ist alles passiert. Ja, ja, wir haben alles geregelt. Gut, dann können wir jetzt weitermachen im Programm. Wie immer, wir machen ja interaktives Radio in der ARD-Hitnacht. Also kriegen Sie jetzt von mir eine Aufgabe. Und daraus können Sie einen Musikwunsch basteln. Und bis um 2 werde ich dann einige Ihrer Vorschläge in die Sendung reinpacken. Allerdings ist das nicht so einfach heute. Nehmen Sie sich bitte eine Ihrer Lieblingsbands. So, und dann suchen Sie sich einen Titel von der Gruppe aus. Aber, und jetzt kommt's, der Titel muss den gleichen Anfangsbuchstaben haben wie der Name der Band. Ja? Bei Einzelinterpreten gilt der erste Buchstabe vom Nachnamen. Dazu dann einen seiner Hits aussuchen und der muss aber dann auch den gleichen Anfangsbuchstaben wie der Interpret haben. Und wenn Sie da irgendwann fündig geworden sind in Ihrem großen Musikarchiv, dann können Sie uns jetzt anrufen. 0681 64 064. Oder schicken Sie uns unter der gleichen Nummer eine WhatsApp ins Studio. Oder kommen Sie ins Netz, gehen Sie auf die Seite ard.de/hitnacht. Da gibt es dann unser Mitmachformular und wir sind wie immer sehr gespannt, was da jetzt reinkommt. Alles landet im Lostopf. Bands und Interpreten und einen ihrer Titel, der mit dem gleichen Buchstaben anfängt wie die Bands oder die Interpreten. Gut. 0681 64 064 oder ard.de/hitnacht. Oh, ich freue mich drauf. Diese Gehirnausrenker heute Nacht.

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1: Es ist 0.31 Uhr. Die aktuellen Meldungen. Vorsicht, Autofahrer auf der A38 Göttingen Richtung Halle. Zwischen Friedland und Ahrenshausen ein unbeleuchtetes Fahrzeug. Dann Vorsicht auf der A560 St. Augustin Richtung Hennef. Zwischen Hennef-Sieg West und Hennef-Sieg Ost. Da liegen Gegenstände. Die A1 Köln Richtung Dortmund ist zwischen Westhofener Kreuz und Schwerte wegen Bauarbeiten bis Montagmorgen gesperrt. Umleitung über die A45 und die A2. Die A1 Münster-Osnabrück ist im Kreuz Lotte-Osnabrück in beiden Richtungen wegen Brückenarbeiten bis um 10 gesperrt. Umleitung über die A30. Die A5 Basel Richtung Karlsruhe zwischen Baden-Baden und Rastatt-Nord. 2 Kilometer Stau. Wegen Bauarbeiten gibt es hier nur einen Fahrstreifen. Die A7 Kassel Richtung Hannover. Zwischen Kassel-Nord und Hannover-Schmünden-Lutterberg. Ein Unfall. 4 Kilometer Stau. Da brauchen Sie im Moment mehr als 30 Minuten länger. Und die A40 Duisburg Richtung Essen ist im Kreuz Kaiserberg die Verbindung zur A3 in Richtung Oberhausen wegen Bergungsarbeiten. Voraussichtlich noch bis um 5 gesperrt. Ansonsten gute Fahrt.
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1: Oh, ich bin schon wieder mittelmäßig begeistert, was da so an Vorschlägen reingekommen ist. Ja, logisch mussten die Leute erst ein bisschen überlegen, aber das ist ja auch Sinn und Zweck des Ganzen, damit man nicht einfach so einen Titel nimmt, der einem sofort einfällt, sondern dass man erstmal ein bisschen graben muss. Und sie haben toll gegraben. Die ersten Hörervorschläge bringe ich gleich ins Radio. Vorher neue Musik von Parallel, der Titel Trash und Diamanten. Und dann habe ich noch dabei... Ja, richtig. Aha. Mit Hunting High and Low.
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Diamanten. Parallel und Trash und Diamanten, die ARD-Hitnacht von SR3 Saarlandwelle. Unsere Mitmachaktion bis um 2. Unsere Vorgabe dafür heißt, wir spielen Songs, in denen die Band mit dem gleichen Buchstaben anfängt wie ihr Titel. Ja? Um es nochmal deutlich zu machen, weil es gab eben ein paar Nachfragen. Also sobald es ein Einzelinterpret ist, ja, dann zählt der erste Buchstabe vom Nachnamen. Wenn das eine Band ist wie die Rolling Stones, sage ich mal, dann zählt natürlich der erste Buchstabe von der Band, also das R und nicht das S. Ja? Gut, dann sind wir uns einig. Dann gibt es jetzt den ersten Vorschlag. Und da haben wir gerade ausgelost Angelika aus Sprockhövel. Hier sind die Hollies und der Titel He Ain't Heavy. He's my brother.

Der große Joe Cocker und Unchain My Heart. Hier sind neue Meldungen aus der Verkehrsredaktion. Vorsicht, Autofahrer auf der A43 Wuppertal Richtung Recklinghausen. Zwischen Recklinghausen, Hochlamark und Kreuz Recklinghausen. Eine ungesicherte Unfallstelle. Und Vorsicht, A45 Gießen Richtung Hagen. Zwischen Lüdenscheid Nord und Hagen Süd. Eine ungesicherte Unfallstelle. Ja, jetzt schnell noch was als Ergänzung für die Spielregeln für unsere Mitmachaktion. Also, ihr lieben Menschen, 90% aller Gruppen und Bands heißen oder fangen natürlich an mit The, also dieses T-H-E, The und dann The irgendwas. Ja? Und deshalb haben wir natürlich gesagt, das The lassen wir weg. Ja, also da hat sich gerade jemand beschwert beim Titel von den Hollies. He ain't heavy, he's my brother. Die hießen doch The Hollies. Ja, ich weiß. Aber das The weglassen, bitte. Und dann hat es wieder gestimmt. He und Hollies. So, wen bedienen wir denn jetzt? Oh, jetzt gehen wir nach Dortmund. Da hat Frank mitgemacht. Und Frank hat sich die Spider-Murphy-Gang bestellt. Und der Titel heißt Schickeria. S im Titel, S bei der Band. Das ist die Bedingung.

Eine Meldung noch von der Straße. Vorsicht auf der A1 Osnabrück-Bremen zwischen Neunkirchen, Vörden und Holdorf. Da sind Personen auf der Fahrbahn. Und Vorsicht A4 Köln Richtung Olpe in Höhe Meutzfeld, Gegenstände. Und einen Wunsch kriegen wir noch unter in der Stunde. Für Manfred Köhn aus Idar-Oberstein gibt's Wham! Und Wake Me Up Before You Go Go.

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1: Es ist 5:05. Die A1 Köln Richtung Dortmund ist zwischen Westhofener Kreuz und Schwerte wegen Bauarbeiten bis Montagmorgen gesperrt. Eine Umleitung über die A45 und die A2. Die A1 Münster-Osnabrück ist im Kreuz Lotte-Osnabrück in beiden Richtungen wegen Brückenarbeiten bis um 10 gesperrt. Umleitung über die A30. Dann Vorsicht auf der A2 Hannover Richtung Dortmund zwischen Bad Nenndorf und Launau, ein totes Tier. Die A7 Kassel Richtung Hannover zwischen Kassel Nord und Hannover Schmünden-Lutterberg, ein Unfall, 4 Kilometer stockender Verkehr. Die A9 Nürnberg Richtung Halle-Leipzig ist zwischen Schleiz und Dittersdorf nach einem Unfall gesperrt, im Moment 3 Kilometer Stau. Und die A40 Duisburg Richtung Essen ist im Kreuz Kaiserberg die Verbindung zur A3 in Richtung Oberhausen wegen Bergungsarbeiten voraussichtlich bis um 5 gesperrt. Ansonsten allen unterwegs heute Nacht gute Fahrt, kommen Sie gut durch.
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1: Und die Hörer arbeiten mit mir zusammen und das machen sie nicht schlecht. Gleich gibt's den nächsten Hörervorschlag. Vorher noch neue Musik. Jonathan Zelter mit seiner neuen Single Purzelbaum und Mr. Don Gibson und Oh Lonesome Me. Im Studio ist Dieter Exter. Hallo.
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Ja, die Hitnacht von SR3 Saarlandwelle. Erstmal was für die Autofahrer. Vorsicht auf der A4 Köln Richtung Aachen in Höhe Frechen-Nord. Da sind Personen auf der Fahrbahn. Dann sage ich mal schönen Dank an viele, viele Leute, die mitgemacht haben. Und da ich in der letzten Zeit immer so viel von WhatsApp gesprochen habe, natürlich kann man das Ganze auch per E-Mail machen, also im Internet. E-Mail ist jetzt auch wieder der falsche Ausdruck, aber im Internet, da gibt es unsere Seite ard.de/hitnacht. Und auf dieser Seite gibt es unten ein Mitmachformular, mit dem Sie dann auch direkt zu mir ins Studio kommen. Und da muss ich heute Nacht wirklich mal Dankeschön sagen. Da kam ein Riesenschwung. Teilweise haben die Leute sogar mehr als einen Titel aufgelistet. Und ich habe alles gelesen und es war wirklich alles im Lostopf. Und das hier ist zum Beispiel jetzt gerade dabei rausgekommen. Ein Vorschlag von Mike. Mike hätte gerne Musik aus Dirty Dancing. Hier ist Patrick Swayze. Swayze fängt mit S an. Und der Titel natürlich auch. Das war unsere Bedingung. Hier ist She's Like the Wind.

Ja, die Hitnacht von SR3 Saarlandwelle, unsere kleine interaktive Radioshow. Und wir haben noch eine Meldung für die Autofahrer auf der A565 Meckenheim-Bonn. Zwischen Meckenheim-Nord und Bonn-Lengsdorf, da sind Personen auf der Fahrbahn. Und der Musikwunsch hier, der geht raus für Uli aus Recklinghausen. Pur und die Prinzessin 2x P.

Julia Clark, Don't Sleep in the Subway, die Hitnacht von SR3, Saarlandwelle. Und diesen Titel hier, den haben sich gleich mehrere Leute bestellt. Ich hoffe, ich habe keinen vergessen. Michael zum Beispiel, Ulrike, Christoph Wachinger und Matthias aus Wertheim. Sie alle hätten gerne ABBA mit Angel Eyes.

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1: Es ist 1.31 Uhr, die A1 Köln Richtung Dortmund. Die ist zwischen Westhofener Kreuz und Schwerte wegen Bauarbeiten bis Montagmorgen gesperrt. Umleitung über die A45 und die A2. Die A1 Münster-Osnabrück ist im Kreuz Lotte-Osnabrück in beiden Richtungen wegen Brückenarbeiten bis um 10 gesperrt. Umleitung über die A30. Die A7 Kassel Richtung Hannover. Zwischen Kassel-Nord und Hannover-Schmünden-Lutterberg 3 Kilometer stockend wegen Bergungsarbeiten. Die A9 Nürnberg Richtung Halle-Leipzig ist zwischen Schleiz und Dittersdorf nach einem Unfall gesperrt, im Moment 3 Kilometer Stau. Und auf der A40 Duisburg Richtung Essen ist im Kreuz Kaiserberg die Verbindung zur A3 in Richtung Oberhausen wegen Bergungsarbeiten voraussichtlich noch bis um 5 gesperrt. Wir wünschen gute Fahrt.
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1: Und es kommen immer noch Bestellungen rein für unsere Mitmachaktion. Dieses Thema hat den Leuten gut gefallen, glaube ich. Den nächsten Hörervorschlag gibt's gleich nach Roger Cicero und das hier ist Rod Stewart.
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Vorsicht, Autofahrer auf der B10 Stuttgart-Ulm zwischen Stuttgart-Ost und Wangen. Da sind Personen auf der Fahrbahn. Und das hier haben wir gerade, da kommt eine neue Meldung. Okay, nehmen wir auch noch. Vorsicht, Autofahrer auf der A5 Karlsruhe Richtung Basel zwischen Lahr und der Raststätte Malberg. Ein defekter LKW. So, jetzt kommt aber nichts mehr, ne? Oder? Nein. Gut, dann können wir denn ganz schnell mal den Wunsch für Ray aus Berlin ins Radio bringen. Auch so ein Mann, der hat uns mehrere Vorschläge gemacht. Also einer, der sich auskennt oder sich gerne solche Arbeiten macht. Und ich finde das toll, dass sich so viele Menschen heute mit dem Thema beschäftigt haben. Also bringen wir den Titel hier ins Radio. Die Band Los Lobos. Und der Titel La Bamba.

Hier ist die ARD-Hitnacht von SR3 Saarlandwelle mit Ringo Starr mit Photograph. Der nächste Interpret, das ist jetzt wieder eine Hörerbestellung, in seinem Reisepass, da steht natürlich immer noch Marius Müller Westernhagen. Und unter dem Namen hat er auch angefangen damals, allerdings Ende der 80er, ich glaube so 88 war das, da hat er sich dann entschieden, es heißt nur noch Westernhagen. Und unter dem Namen Westernhagen hat er diesen wunderschönen Titel gemacht und den hat sich Ramona gerade bei uns bestellt. Bitte schön, Radio an für Westernhagen und Willenlos.

Tom Jones in der ARD-Hitnacht. Natürlich gibt's immer wesentlich mehr Bewerbungen, als ich dann wirklich spielen kann. Aber wenn Ihr Wunsch jetzt nicht dabei war, dann probieren Sie es doch gleich nochmal in unserem Pop-Quiz. Auch da spielen wir um einen exklusiven Musikwunsch. Mehr gibt's nach den Nachrichten und eine Zugabe habe ich jetzt noch in der Mitmachaktion. Und die geht raus für Conny aus Cottbus und für Sabine aus Berlin. Hier sind Santana und Samba Party.

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1: In der Westhälfte Deutschlands ist es heute Nacht eher wolkig, stellenweise auch noch etwas Regen. Im Osten nur gering bewölkt, da bleibt es auch trocken. Die Tiefstwerte 13 bis 6 Grad. Am Tag, da ist es in der Mitte und anfangs auch im Nordwesten noch wolkig, auch wieder Schauer unterwegs. Im übrigen Land ist es aber freundlich und die Sonne kommt auch gut durch. Die Höchsttemperaturen 15 bis 22 Grad. Und die Aussichten für den Sonntag: in der Osthälfte wolkig und gebietsweise Regen. Im Westen wird's freundlich und trocken. 13 bis 22 Grad.
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1: 2 Uhr und 5 Minuten. Die A1 Köln Richtung Dortmund ist zwischen Westhofener Kreuz und Schwerte wegen Bauarbeiten bis Montagmorgen gesperrt. Eine Umleitung über die A45 und die A2. Die A1 Münster-Osnabrück ist im Kreuz Lotte-Osnabrück in beiden Richtungen wegen Brückenarbeiten bis um 10 gesperrt. Umleitung über die A30. Die A9 Nürnberg Richtung Halle-Leipzig ist zwischen Schleiz und Dittersdorf nach einem Unfall gesperrt. Zurzeit 3 Kilometer Stau. Die A40 Duisburg Richtung Essen ist im Kreuz Kaiserberg die Verbindung zur A3 in Richtung Oberhausen wegen Bergungsarbeiten voraussichtlich noch bis um 5 gesperrt. Und die A44 Kassel Richtung Dortmund zwischen Dreieck Kassel Süd und Kassel Bad Wilhelmshöhe 2 Kilometer stockend. Da gibt es nur einen Fahrstreifen. Ansonsten gute Fahrt. Kommen Sie gut durch.
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1: Im Studio ist Dieter Exter. Und bevor wir gleich Ihre grauen Zellen so ein bisschen in Bewegung bringen wollen, vorher noch Musik, zum Beispiel von den Mamas and Papas und gleich Mary Rose mit der Lady.
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0: Mary Rose und David Hanselman und Lady Diana. Die Hitnacht ist hier. Vorsicht, Autofahrer auf der A59 Köln Richtung Bonn zwischen Wahn und Lind. Ein defektes Fahrzeug. Und Vorsicht auf der A23 Heide Richtung Hamburg zwischen Pinneberg Nord und Pinneberg Mitte. Da liegen Gegenstände. Ja, jetzt in dieser Stunde, da spielen wir um einen Musikwunsch Ihrer Wahl. Und zwar in unserem Pop-Quiz. Es gibt einen Wunschtitel exklusiv für einen Kandidaten. Wir suchen da heute Nacht ein deutsches Lied. Und wir werden Ihnen sogar verraten, um was es in dem Lied geht. Aber so einfach wird's trotzdem nicht. Warten Sie mal ab. Vorher habe ich noch Heinz-Rudolf Kunze. Der hat mal gesagt, bei diesem Lied Setz dich her, da hat er gerade sehr viel Musik von den Eagles gehört. Mal sehen, ob Sie das wiedererkennen. Heinz-Rudolf Kunze gleich. Und vorher, ja, es ist Samstag heute. Hier ist der ultimative Song für die Badewanne.
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